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Muschelradio hier. Am 21.02.2022, heute ist der dritte Montag im Monat und der dritte, da widmen wir uns immer unserem alten Helden Jürgen Röder.

Heute haben wir den dritten Montag und deswegen machen wir heute wieder ein bisschen Jürgen Röder Special. Und es wird heute nicht nur Rivo und Between und Gypsies geben, sondern auch noch ein bisschen drumherum. Wir gestalten das heute verhältnismäßig offen. David Sigerson war das erste Stück. One Day After Another von der Platte Falling in Love Again. Ein altes Gypsy-Stück. Danach kam Fortune mit Squeeze Me, Tease Me aus der ersten Fortune-Platte, auch ein alter Gypsy-Hit ohne Ende. Danach kamen die Rebels. Die Rebels, das war das erste Projekt von dem jungen Bernard Faldor, der seit mindestens 20 oder wenn nicht noch länger Jahren bei der Rolling Stones Backing Band dabei ist. Wir bleiben schön im Gypsies und hören Weather Report und danach Jess Roden.

Jean-Luc Ponty, Cosmic Messenger, lief ganz frisch, ganz warm damals im Between. Darüber hörten wir zweimal Gypsies natürlich, und zwar einmal Weather Report, River People, der alte Klassiker von der Platte Mr. Gone von Weather Report, und danach Jess Roden, die erste Soloplatte on Broadway, dann der Jean-Luc Ponty, und jetzt hören wir einen Interpreten, den hören wir gleich dreimal. Aber in verschiedenen Situationen. Ich würde sagen, wir fangen cool an im Between, und das wird dann, auf jeden Fall kommen wir nachher im Revolution an.

Dreimal Ramsey Lewis, einmal von 1965 aus der Live-Platte The In Crowd. Die heißt auch nur The In Crowd und auch das Stück The In Crowd. Und danach hörten wir von Ramsey Lewis, also das war das Ramsey Lewis Trio, nicht vergessen. Und danach kam noch einmal das Ramsey Lewis Trio, ein paar Jahre später, 1972, covern die nämlich auf der Platte Opendo Ni Pyomya. Slipping into Darkness von War natürlich. Als ich mir das eben so schön über Kopfhörer angehört habe, war es toll, so die Kleinigkeiten zu hören, die dann immer so einsetzen, wenn dann so im Mittelteil so nur mal gegroovt wird. Und da habe ich doch gerade eben mal gerade an den Modernist gedacht, weil der das auch so gut kannte. So die Kleinigkeit, dann noch eine Kleinigkeit, dann noch eine Kleinigkeit der Kleinigkeit. Und so wird das dann immer so klein und ekstatisch. Deswegen haben wir jetzt erstmal Modernist, bevor wir nachher den großen Hit hören von Earth, Wind & Fire, Sun Goddess. Das war nämlich eben als Original zu hören. Auch von Ramsey Lewis, Sun Goddess, von der Platte Sun Goddess. Und da waren einige Leute bei von Earth, Wind & Fire. Und später auf der Live-Platte verewigen sie das Stück ja dann nochmal. Jetzt aber erstmal The Modernist und danach Earth, Wind & Fire live.

0: Einmal Earth, Wind and Fire live mit Sun Goddess von der Gratitude Doppel Live LP von 1975. Danach kam dann Vernon Birch, der Herr, der war von Barkeys Soloplatte, erste, die er gemacht hat. I'll Be Your Sunshine, das Stück His Changes. Danach kam General Johnson, der Chef von Chairman of the Board, der auch der Songwriter, Temperatures Rising von der ersten Soloplatte von General Johnson, die auch dann nur General Johnson hieß, von 1976. Und eben gerade Isaac Hayes, der machte um die Zeit einen Soundtrack nach dem anderen, hier aus dem Soundtrack Truck Turner, Pursuit of Your Pimp Mobile.
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0: So, und jetzt hören wir ein bisschen was Moderneres. Hätte der Jürgen bestimmt auch gespielt.
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Die zweite Maxi von Stürmsies What is Soul von 1988, hier die Instrumentalversion, weil der Schluss da so speziell toll rüberkommt. Und davor dann aus der großen Platte, die sie dann nach den Maxis gemacht haben, 1990, Supernatural, daraus hörten wir What's the Word. Davor Soul Center hier aus Köln, das ist doch der Thomas Brinkmann mit dem Stück Can I Ask You. Wir sind hier beim Muschelradio und wir sind beim Jürgen Röder Special Cosmic Slab. Wir haben viel älteren Kram jetzt gehört und jetzt werden wir so ein bisschen moderner. Der Jürgen, der war ja auch noch in den 90ern aktiv und jetzt kommen mal ein paar Gassenhauer. Wir fangen an mit dem, wo wir gerade aufgehört haben. Was war das nochmal? Van McCoy, genau. The Hustle.

Van McCoy hatten wir zuerst mit The Hustle, weil das war doch auch reingesampelt, eben in dem Stereo MCs Stück. What is Soul, die zweite Maxi. Und danach kam dann der Bob Marley. Could You Be Loved? Danach Asri mit Tucker Hughes Rhythm, Anfang der 90er, genau, Salt and Pepper mit En Vogue, What a Man, immer gut, und Moni in the Middle mit Moni Love von der Platte Down to Earth. Hörten wir dann gerade eben alles Anfang der 90er rum. Jetzt gehen wir Mitte der 90er, weil jetzt werden wir wieder ganz cool. Es gab da eine Samplerkultur um den Trip-Hop herum. Die hießen dann immer irgendwas mit Dope und irgendwas mit Plastik. Und der eine, der hieß halt dann ganz einfach Dope on Plastic. Und wir hören aus dem Dope on Plastic 4 das Stück Indian Summer von Danny Zaber.

So, wir treiben uns die letzten paar Minuten in den 90ern rum. Hauptsächlich treiben wir uns da rum mit dem Sound, den der Jürgen gemacht hat oder bestimmt gemacht hätte. So, das war nämlich Salt and Pepper. Mit den Vogue haben wir ja, habe ich glaube ich schon gesagt, What a Man von 93, dann Money Love, Money in the Middle, Down to Earth Platte von 1990, danach Danny Saber, Dope on Plastic Sampler Nummer 4 mit Indian Summer, danach kam Praga Khan mit The Moon von der Mutant Funk Platte, dann hörten wir Gotha and the Low Dog mit Got Time Here 12 Inch im Catridge Music Remix. Und eben gerade der gute alte Eminem D12, Purple Pills 2001. Langsam aber sicher neigt sich das Ganze dem Ende jetzt hier zu. Also werden wir jetzt nochmal locker. Disco, aber cool.

Das war Dirty Vegas 2004, Walk into the Sun im Remix. Und davor Jackknife Lee, der Produzent in den 90er von Madonna und was weiß ich was alles. Der hatte eine Promo-CD mal raus, wollte wohl rausbringen. Und die Promo-CD, die habe ich hier rumfliegen. Und sonst ist da aber noch nicht viel mit passiert. Jackknife Lee, The Useless, oder I Love The Useless aus der ersten Jackknife Promo CD. So, und jetzt haben wir ja noch ein bisschen Zeit und deswegen streifen wir jetzt nochmal den Modernist, den habe ich ja eben schon gestriffen, als es um Ramsey Lewis ging und Earth, Wind & Fire. Und deswegen so zum Schluss dachte ich mir, machen wir zweimal 2000 und zwar einmal 2000 von dem Modernist, 2000 Explosion, Channel 28, das hören wir jetzt. Und danach hören wir nochmal was von 2000 und zwar von Kraftwerk, weil Kraftwerk haben nämlich 2000 noch die Melodie zu der Expo gemacht. Expo 2000, so. Und das war's mit dem Muschelradio auf 674 FM mit Laufkiste nicht mit dem Cosmic Stop. Röder Special heute ein bisschen in den 90ern und nicht so viel Hippie. Ja, genau, lange Haare. Lange Haare, kurzer Verstand. Wow, was für ein Spruch zum Schluss. Jetzt wird's cool.

0: Ja. So, liebe Leute, jetzt habt ihr ein bisschen gewartet. Willkommen im Studio, willkommen bei der Palma Centauri Radio Show. Ich bin euer Gastgeber, Remy Mateng, und wir fangen gleich an, ein bisschen für euch aufzulegen. Mit mir im Studio ist QB.
1: Hallo, hi zusammen.
0: Hi. Ich mache die erste Stunde, QB legt nachher die zweite Stunde auf. Wir werden das Ganze so ein bisschen Richtung Deep House, softe Deep House Sachen irgendwie, wir haben uns ein bisschen synchronisiert und abgesprochen. Und ich würde sagen, ich fange jetzt erstmal an und übergebe dann nachher einfach in der zweiten Stunde. Viel Spaß bei hervorragendem Beatspaß-Sound. Entschuldigt.

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1: So, liebe Leute, ihr seid immer noch bei der Palma Centauri Radio Show. Ich bin Remy Mateng. Ich habe jetzt gerade eine Stunde für euch aufgelegt und wir gehen jetzt quasi nahtlos weiter. In den Startlöchern steht der QB. Hi.
2: Ja, hier stehe ich auch schon. Bin bereit.
1: Genau, wir nerven euch auch gar nicht mit Gelaber. Es geht jetzt mit einem klubbigen Set einfach direkt weiter.
2: Yo, let's go.
1: Genau.

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1: So, herzlich willkommen nochmal zu Palma Centauri. Wir sind gerade mitten im Orbit und QB legt gerade auf, macht auch noch eine halbe Stunde weiter und wir machen bis 11. Viel Spaß dabei.

0: Liebe Zuhörer, ich habe jetzt dreimal reingesprochen. Liebe Zuhörer, ihr seid bei Palma Centauri, der Beach Bar am Ende des Universums. Wir sind am Ende der Show angekommen. Es ist kurz nach 11 und ja, ich sag tschüss. Ich hoffe, es hat Spaß gemacht. Uns auf jeden Fall hier im Studio. Der QB ist noch hier, lächelt mich an und ist, glaube ich, auch ganz zufrieden.
1: Ja. Ja.
0: QB, wie fandest du es?
1: Super, hat Spaß gemacht und ich hoffe euch auch. Eine schöne Nacht noch.
0: Alles klar, tschüss. Ich lasse hier noch den letzten Song auslaufen und dann geht ihr bitte alle ins Bett.

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Mit dem Bollerwagen, ne? Du hast so einen Bollerwagen am Fahrrad, so einen riesen Bollerwagen, da hast du die ganzen Instrumente draufgepackt, die Orgel, die riesen Mundharmonika, alles hast du heute dabei, ne? Ah ja. Für die Rente einfach, ne? Für die Rente. Ja.

Ja. Genau, und da heute Abend unser Flug geht, werden wir die Sendung nicht live machen können. Das heißt, was er jetzt hört, ist 3 Tage früher. Ist 3 Tage früher. Warte mal, Montag, Dienstag, Mittwoch, Donnerstag. Ja, so ungefähr 3 bis 4, je nach Zeitunterschied. Und genau, und deswegen machen wir heute eine Präproduktion. Und das heißt, wenn ihr diese Sendung hört, dann wisst ihr schon, ob das weitergeht mit dem Fußball oder nicht. Aber wir werden trotzdem da sein. Weil Alice macht ja nebenbei noch Fußpflege für die Nationalmannschaft und die hat diesen Nebenjob bekommen, Fußpflege für die deutsche Nationalmannschaft. Und ich kann währenddessen eine Haarkur machen. Ja, was soll ich denn machen? Hast du dir was überlegt, was ich währenddessen mache? Ich komme ja als Assistentin komme ich ja mit, wird ja von den deutschen Steuergeldern bezahlt. Ja.

Dienstag, Mittwoch, Donnerstag. Also ungefähr drei bis vier, je nach Zeitunterschied. Und genau. Und deswegen machen wir heute eine Präproduktion. Und das heißt, wenn ihr diese Sendung hört, dann wisst ihr schon, ob das weitergeht mit dem Fußball oder nicht. Aber wir werden trotzdem da sein. Weil Alice macht ja nebenbei noch Fußpflege für die Nationalmannschaft und die hat diesen Nebenjob bekommen, Fußpflege für die deutsche Nationalmannschaft. Und ich kann währenddessen eine Haarkur machen. Ja, was soll ich denn machen? Hast du dir was überlegt, was ich währenddessen mache? Ich komme ja als Assistentin komme ich ja mit, wird ja von den deutschen Steuergeldern bezahlt. Ja.

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1: Sitzt du da in deinem überhitzten Kämmerlein und hörst dir diese Stücke an und machst die Augen zu und reißt dann so ein bisschen? Oder was machst du währenddessen? Wie konsumierst du diese Musik?

Gott. Was? Sehr gruselig. Oh nein, davon musst du mir später mal ein Foto machen. Das klingt irgendwie toll, spiritually animated.

Zwicker, als ich jetzt hier eben in den Raum reinkam. Das fand ich schon sehr gruselig, das Stück. Genau. Das war bestimmt Akshamel. Also, als ich das Cover jetzt gesehen habe, habe ich mir gedacht, das passt, das passt. Ja, der, mein Partner hat mir hat gesagt, jetzt musst du aber auch dieses T-Shirt anziehen. Das ist eigentlich seins, nicht meins. Und er hat aber gesagt, ich soll das jetzt für die Sendung anziehen. Aber ja, ich bin ja schon jemand, ich hole mir zwischendurch mal hier ein Trikot hier und da für die Fußball-WM. Ja, das habe ich, genau, das hast du gut gemerkt. Das Rosane habe ich auch.

Manchmal zum Sport. Also ja, sind meine Sportshirts dann. Also die sind nicht, die sind ja meistens aus Kunststoff. Das heißt, das sind jetzt keine tollen. Obwohl das hier ist atmungsaktiv. Das steht da auch noch dran. Aber das sind jetzt

Nee, das stimmt. Also die sind neu, aber auf Vinted gekauft. Das heißt, das sind nicht die Originalen, das sind wahrscheinlich irgendwie Kopien, aber die sehen so gut aus wie ein Original, würde ich sagen.

Genau. Genau, das ist, glaube ich, auch fast wie das alte Shirt von denen. Also es ist ähnlich. Das hat auch diese Farben hier an der, an der Brust. An der Brust. Ja, beim Fußball denke ich immer, ich weiß nicht, ich mag das schon manchmal so ein bisschen, obwohl ich jetzt die letzten Spiele nicht so gut fand. Deswegen, ich habe jetzt ein bisschen Angst heute Abend, was passiert. Paraguay. Guckst du das heute Abend? Nee, das ist direkt nach unserer Sendung. Ich glaube, das ist um 6 oder 7. Nee, ich muss jetzt mal gucken, wann ist das Spiel? Ah, nee, du hast recht. Du hast recht, du hast recht. Das ist hier 9.30 Uhr, bei dir 22.30 Uhr, ja. Ja, ich gehe auch ins Bett. Ich gucke es auch nur so halb und wenn es gut ist, gucke ich weiter. Wenn es schlecht ist, gehe ich schlafen. Also, weil das, ich bin leider auch kein super Fan, dass ich bis zum Ende durchhalte. Nur wenn es gut ist oder wenn man in der Gruppe guckt.

Nee, ich habe das Trikot an tagsüber, aber dann mache ich mich um 9 Uhr auch Bett fertig. Also ich gucke das jetzt am Anfang nochmal und dann geht die Oma, legt die sich hin. Nee, das noch nicht. So weit ist es noch nicht gekommen. Nee, nee. Aber heute spielt ja auch Brasilien. Das heißt, es wird laut. Es ist hier laut, wenn Brasilien spielt. Es ist laut, wenn Kap Verde spielt.

0: Ja.
1: Ehrlich gesagt noch nicht gehört.

Das stimmt, herausragend. Das stimmt. Es gibt wirklich so wirklich Oldschool-Wörter. Das ist mir im Altenheim aufgefallen, auch als ich den Hunden vorbeigebracht habe und diese 106-jährige Oma meinte, der ist ja entzückend. Entzückend sagt doch aber auch niemand mehr, ne? Das stimmt, das ist eigentlich schön, aber herausragend.

ihr, das sagt man in keinem anderen Kontext, oder? Außer Fußball. Nee, also ich habe jetzt, es gibt so Menschen in meinem Umkreis, die sagen schon immer dieselben Adjektive, wie zum Beispiel, ich nenne jetzt keinen Namen, aber sensationell. Ich habe um mich herum schon Leute, die sagen die ganze Zeit, das war sensationell, wenn sie über Urlaub oder sowas sprechen. Sensationell ist auch ein komisches Wort. Der Film war sensationell, das Konzert, also sensationell. Was sagst du denn so, wenn du sagst, irgendwas war richtig, richtig, total super gut? Was sagst du?

Das stimmt, ich auch, glaube ich. Stimmt. Großartig, ja. Das stimmt, das ist auch so ein nerdiger Ausdruck. Das sagen Leute, die selbst keine Kunst machen, aber die ganze Zeit bewerten.

sehr oft. Ja, du bist auch, du arbeitest auch im Plattenladen, du hörst wahrscheinlich genau diese Sätze die ganze Zeit. Das kann ich mir vorstellen. Ich meine, die Kunden oder sowas, weißt du, wenn Kunden so tun wollen, als hätten, weil es kommen bestimmt, ich erinnere mich von früher bei Mr. Music, es kommen ja auch Leute rein, die müssen zeigen, die müssen ihr Wissen präsentieren, ne? Genau. Klar. Ja. Ja. Ja. Ja. Deutsche Punkband Schließmuskel. Ja. Ja, absolut. Ja, ja, genau, genau. Ich erinnere mich an diese Gespräche, glaube ich, zuletzt würde ich sagen, eher in Deutschland. Ich glaube, auch so in unserem Uni-Umfeld gab es so Leute. Das kann ich mir vorstellen. Musikgeschäft auf jeden Fall, also noch so Independent-Läden. Da kommen ja schon Leute hin, die dann darüber quatschen müssen. Ja. Wirklich? Wo war das denn?

0: Wochenende in Saturn, ja. Ich muss auf jeden Fall noch mit dir das Festival verarbeiten, wo ich am Wochenende war.
1: Ja.
0: Genau, Wort und Klang. Ton und Bild, Wort und Klang.
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0: Ich finde das richtig gut eigentlich. Ja, ich würde das wirklich machen. Ich weiß, du wirst dann eine Maske tragen. Du wirst hier wieder, wie heißt denn diese Musiker, die hier so eine Maske tragen? Der Slipknot trägt auch eine Maske. Der Slipknoten. Crow. Ich glaube schon, ja. Du würdest das aber auch machen, du wirst auch eine Maske tragen. Ich bin heute inkognito. Oh Gott. Und dann auch noch mit so einem Sprachverzerrer. Damit man seine Stimme auch nicht hört. Ja, du hast aber recht.
2: This is not.

Rock in Rio in Portugal. Rock am Ring, genau. Und das letzte Mal, also wenn ich an Festival denke, denke ich eher, man muss immer in langen Schlangen stehen, steht irgendwo ganz hinten und hört ganz schlecht und starrt eigentlich nur auf dem Bildschirm. Das ist für mich eine Festival-Erfahrung. Und immer wenn man auf Klo will, muss man dann wieder lange an der Schlange stehen und ins Klo gehen. Aber das war jetzt nicht so. Jetzt war alles hier sehr durchorganisiert. Ja, und man musste kaum lange Schlange stehen. Also überall waren an jeder Ecke Getränkestände aufgebaut. Wasser war umsonst. Ja. Ich glaube, das muss jetzt aber sein wegen der Hitze. Genau, ja. Ja. Und dann ist mir auch aufgefallen, ich meine, es ist immer noch so, dass du sehr oft ja nur auf dem Bildschirm starrst. Also das habe ich schon gemerkt. Also es guckt immer noch so auf so einen riesen Bildschirm und wenn du die Person versuchst zu sehen, dann ist das so eine Ameise ganz weit weg. Mal schnell tippen, wie viele Leute waren, das würde mich jetzt doch auch interessieren. Es kommt natürlich keine schnelle Antwort. Ja gut, ich habe den Ton, glaube ich, anders eingesteckt. Also es waren 330.000 Attendees. Ich habe keine Ahnung, also es war eine riesen Menschenmasse und ich mag ja keine Menschenmassen eigentlich. Und ich dachte erstmal, oh Gott, ich habe mich davor gegraut. Ich hatte gehofft, ich krieg Durchfall oder werde krank, dass ich nicht gehen muss. Ne? Ich gehöre zu den Leuten, statt abzusagen, wünsche ich mir, ich werde krank. Du bist das eher gewohnt. Du bist eine häufige Konzertgängerin.

Und ich bin ja eigentlich mitgekommen, also ich hatte mir ja nie dafür eine Karte gekauft. Ne? Das war jetzt auch an einem Tag. Ich meine, Freitag waren Linkin Park, Sepultura, da waren größere Rocksachen. Und jetzt an unserem Tag mein Freund wollte unbedingt The Wailers sehen. Und das war eigentlich der Hauptgrund, warum wir dort waren. Dann waren da The Wailers und die anderen großen Acts waren Cyndi Lauper, Rod Stewart, Shaggy und solche Sachen, ja. Alle waren von und Blondes. Bei allen habe ich gedacht so, oh Gott, ja, muss ich nicht sehen. Aber ich fand es trotzdem hinterher und auch währenddessen dachte ich mir, es ist ja schon toll, Leute zwischendurch live zu sehen. Aber ich habe mich gefragt, ist das live? Singen diese Leute wirklich live oder wird das wollte ich dich fragen. Oder denkst du, das wird da zugemischt? Weil ich habe mir gedacht, Cyndi Lauper ist 73, Rod Stewart ist 83. Ob die noch wirklich so kreischen können, gerade Rod Stewart mit seiner rauchbelegten Stimme, oder werden die da reingemischt?

Ja. Ja, das habe ich mich halt gefragt. Ich habe da schon drauf geachtet, aber ich meine, und das ist ja auch schwierig live, weil manchmal kommt ja der Sound ein bisschen delayed an, ne? Also ich war mir jetzt nicht sicher, ist das alles jetzt, ich kann mir nicht vorstellen, dass man mit 83 Jahren noch eine Stunde schreien kann.

Ja. Ja. Ich meine, ich wusste das ja auch gar nicht. Das sind jetzt keine Künstler, mit denen ich mich großartig beschäftigt hätte. Aber ich habe gestern haben wir diese Dokumentation über We Are the World, We Are the Children gesehen. Diese Dokumentation ist auf Netflix. Und da ist auch Cyndi Lauper. Und dann habe ich mal gegoogelt und habe gesehen, die singt ja schon seit die sehr jung ist. Und auch Rod Stewart schon seit den 60er, 70ern. Also die sind schon sehr lange und die haben auch wirklich starke Stimmen. Und ja, und da habe ich doch nochmal eine andere Bewunderung gehabt. Also die Cyndi Lauper war wie so eine nette, die war wie so eine Sharon Stone, irgendwie so eine nette Omi. Die man aber, ich habe die dann doch bewundert, weil ich dachte, dass sie das noch macht. Weil dann habe ich so gerechnet, boah, die ist ja ein paar Jahre jünger als meine Mutter. Die hampelt hier rum auf der Bühne. So ein bisschen, die hat auch zwischendurch so politische Messages gehabt und dann fand ich die Band ganz gut. Also die hatte sehr viele Female-Musikerinnen und also hauptsächlich eigentlich. Und das fand ich ganz toll zu sehen. Also es hat irgendwie Spaß gemacht, den zuzugucken. Auch wenn ich jetzt nicht alle Lieder kannte. Aber es war irgendwie, ich fand das toll, ich fand das irgendwie schön zu sehen. Rod Stewart, da waren wir jetzt nicht so lange. Und dann habe ich jetzt hinterher nochmal geguckt und gemerkt, ich kenne ja doch mehr Lieder, als ich gedacht hatte von ihm. Und ich hätte das auch noch wahrscheinlich. Das weiß ich gar nicht. Ich habe den nie so beachtet, ehrlich gesagt. Aber der hatte auch eine riesen. Bisschen? Nee. Ja, also die Show war ganz okay. Also der ist 83 Jahre. Ne? Wenn man sich bedenkt, der ist 83 und hampelt da noch auf der Bühne so rum. Das finde ich einfach unglaublich. Wenn ich bin ja viel im Altenheim bei meiner Mutter und dann denke ich so, der ist 83. Ja, ich finde das einfach bewundernswert, wenn jemand noch so rumhampelt mit 83. Wer war denn der älteste Künstler oder die älteste Künstlerin, die du zuletzt gesehen hast? Elton John wahrscheinlich. Wie fandest du denn das Elton John Konzert? Hattest Wie alt war die? Ist die? Und fandst du es gut?

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Das hat die auch gesungen. Und wie eine Sharon Stone, so ein bisschen. Die hat auch so gesprochen, die hat auch so eine... Und alle haben versucht, so drei Sätze auf Portugiesisch zu sagen, fand ich auch witzig. The Wailers, klar, ist natürlich, wie du selbst gesagt hast, ist glaube ich nur noch ein Originaler, der Rest ist, sind irgendwelche neuen Leute. Aber die Musik war gut, die Stimmung war toll, alle haben mitgesungen und das war schon, hat Spaß gemacht.

Werner Lorper. Manfred Lorper. Ja, genau, das habe ich auch gesehen. Schuppenflechte, ja.

Ja. Genau, so ging es mir auch. Ich hatte ja Besuch hier von drei Freunden aus Sri Lanka, und der eine ist auch großer Fan. Er meinte auch, ja, True Colors, Time After Time, und ich wusste das auch nicht, aber der ist auch 15 Jahre älter, also er ist auch nicht so ganz Ja, und das Publikum war natürlich viel älter, also an diesem Tag von dem Festival. Also da waren jetzt keine super jungen, nervigen, nichts gegen junge Leute, aber ja, da waren jetzt. Oh doch. Nee, ich fand es auf jeden Fall, es war sehr gut organisiert. Ich war dann nervös wegen dem Hund irgendwann. Ich wollte dann wieder nach Hause wegen dem Hund. Weil Asche auf mein Haupt. Ich musste ihn allein lassen, weil ich habe zuletzt hatte die Nicola abgesagt, die Freundin von mir, die ihn abholen wollte. Und ich konnte nichts mehr machen. Ich hatte niemanden, der auf den Hund aufpasst. Und dann dachte ich mir, okay, gut, dann muss der jetzt halt mal alleine sein, ne? Weil was soll ich jetzt machen, ne? Ich habe so einen Kong gekauft, ich habe da Essen reingestopft, also der war dann erstmal abgelenkt, aber ich habe halt die Fenster aufgelassen, und dann irgendwann in der Gruppe von unserem Haus kam eine Nachricht, die habe ich zum Glück erst später gesehen, ein Hund heult hier. Wo heult der Hund? Und dann habe ich natürlich mich ganz schlecht gefühlt, und dann irgendwann meinte die Nachbarin, wir hatten überlegt, Rescue anzurufen. Ich habe mich total schlecht gefühlt. Ich dachte so, ey Leute, also erstmal, ihr wisst, der Hund gehört mir. Also die wussten nicht, von wo das kam. Die konnten das nicht orten. Und dann irgendein Nachbar hat dann halt geschrieben, ich glaube, das ist und dann haben die halt unsere Etage genannt. Und danach habe ich mich richtig schlecht gefühlt. Ich kam zu Hause an und dann habe ich diese Nachricht gesehen. Dann dachte ich so, ach Mensch. Ich denke so 6, 7 Stunden. Oh. Ich konnte nichts machen. Ich habe wirklich versucht, ich habe alle gefragt, kann jemand mal zwischendurch ihn abholen? Kann jemand rein? Kann jemand das? Aber alle waren unterwegs, die ich kannte. Ja. Ja. Ich habe übrigens, aber das ist vielleicht auch eine Geschichte für den nächsten Blog, weiß ich jetzt nicht. Ich versuche mir jetzt immer hundefreundliche Plätze zu erkämpfen. Erkämpfen, ja. Das heißt, ich nehme den mit, auch wenn es verboten ist, und tue so, als hätte ich es nicht gesehen. Nee, jetzt da nicht. Also jetzt nicht in Sachen, wo es wirklich, wirklich klar ist. Jetzt nicht im Supermarkt würde ich das nicht machen. Aber ich habe zum Beispiel ihn zum Orientmarkt, zum Asiamarkt, haben wir da mal gegessen? Nee, da habe ich ihn einfach mitgenommen. Wir haben da gegessen. Und der war auf meinem Schoß. Und ich dachte mir, der bleibt einfach auf meinem Schoß. Der liegt da, das stört keine Sau, ne? Und dann kam eine Frau und hat mir das Schild gezeigt, gesagt, verboten, verboten. Da habe ich gesagt, aha, Und alle haben aber Essen geholt. Ich habe es einfach ganz dreist ignoriert. Und dann kam die so zu mir, aber es war eine Mitarbeiterin, war kein Security. Und da habe ich gesagt, ja, ich warte auf meine Freunde. Es sind 5 Freunde. Wollt ihr 5 Kunden verlieren? Oder ich wurde richtig wie so eine Nörgelrentnerin. Ja. Und die so, es ist verboten. Ich so, ja, der macht nichts, der liegt auf meinem Schoß. Der macht nichts, der bewegt sich hier nicht, gar nichts. Und dann bin ich einfach sitzen geblieben. Dann hat sich die Frau aufgeregt. Ich hatte auch Hunger. Ich war auch so hangry, wie man so schön sagt, ne? Und alle waren weg. Ich musste jetzt eh auf die warten. Und dann hat aber die Frau netterweise uns einen anderen Platz gegeben, der so in der Nähe von der Tür war.

Das stimmt. Aber wenn du natürlich mit 5 Leuten ankommst, dann wissen die meisten, okay, ja, das ist jetzt gutes Business, das ist okay, wenn der Hund ruhig ist. Ja, Chico muss mit. Und ich habe ihn ja jetzt auch im Flugzeug die meiste Zeit eigentlich außerhalb des Käfigs, des Körbchens, ne? Aus der Tasche.

ja, ich versuche mehr tierfreundliche Räume zu schaffen. Ich verstehe das natürlich, nicht jeder Hund ist ruhig, manche nerven auch, manche bellen die ganze Zeit. Hätte ich ja auch keinen Bock drauf, wenn das so ein bellender kleiner Chihuahua oder sowas ist. Ne? Aber da denke ich so, mein älteres Tier, das sitzt da ruhig, es fällt gar nicht mehr auf, dann ich mache es jetzt einfach. Machst du das auch manchmal oder nicht? Ich glaube aber, in Deutschland gibt es auch so viele hundefreundliche Orte, ist mir jetzt wieder aufgefallen. Du kannst den Hund oft mitnehmen. Ja. Habe ich auch beobachtet beim letzten Mal, ja. Ich sehe schon, du stehst mit einer Platte parat. Oh, die ist auch schön, ja. Kaufst du manchmal nur nach Cover? Clown.

Ja, und mir ist aber auch aufgefallen, du bist in einer voodoo-esken Phase. Ja, das weiß ich von dir, ja. Interkulturelles Gut.

ich habe auf jeden Fall gemerkt, ich sollte, meine Schwester sagt ja immer zu mir, ich soll keine Nörgelrentnerin werden, ne? Weil ich gehe ja nicht mehr zu viel aus, aber da habe ich gedacht, vielleicht muss ich doch ein bisschen öfters mal aus meiner Komfortzone raus. Also wenn ich so denke, du gehst sehr viel auf Konzerte, ich gehe sehr wenig, weil ich mag einfach nichts mehr mit vielen Leuten. Muss ich wirklich sagen, also mich nerven zu viele Leute.

aber groß ist gar nicht schlimm. Das habe ich eben gemerkt, weil je größer das Konzert, desto mehr spaced out ist es eigentlich. Deswegen hat man eigentlich sehr, sehr viel Platz. Also auf allen großen Konzerten, wo ich jetzt war, auch dieses Festival, man hört diese Zahl und denkt so, oh Gott, ist das groß. Aber es ist so riesig gewesen, das Gelände. Natürlich, du bist nirgendwo so. Außer du gehst jetzt natürlich in die erste Reihe, was ich nicht mache. Du wahrscheinlich schon. Ich sehe dich schon so als so kleine, so ein Fan. Du gehst in die erste Reihe. Patty, hier. Das machst du bestimmt, ne? Ja. Yeah.

Ja, ich auch, weil ich denke mir auch, die sind ja auch teuer, diese Tickets, ne? Ja, ich habe jetzt auch gedacht, so ein Festival, ich meine, wir waren jetzt nur an einem Tag da, aber Festival und dann alle Getränke und Essen, die du da drin kaufst, das ist schon, das läppert sich, ne? Das läppert sich.

Genau. Genau, also das habe ich auch gedacht. Ich habe gedacht, es ist schon was Tolles, so ein paar Live-Acts, diese Energie, das ist schon toll. Das habe ich schon genossen und ich konnte mich

ich auch, weil ich denke mir auch, die sind ja auch teuer, diese Tickets, ne? Ja, ich habe jetzt auch gedacht, so ein Festival, ich meine, wir waren jetzt nur an einem Tag da, aber Festival und dann alle Getränke und Essen, die du da drin kaufst, das ist schon, das läppert sich, ne? Das läppert sich.

Genau. Genau, also das habe ich auch gedacht. Ich habe gedacht, es ist schon was Tolles, so ein paar Live-Acts, diese Energie, das ist schon toll. Das habe ich schon genossen und ich konnte mich dann darauf einlassen. Ich habe das auch total genossen. Also ich habe darauf rumgehüpft und getanzt, das fand ich auch dann gut. Aber ich habe dann meistens bei Aktivitäten nach 2 Stunden genug. Bei fast, also ich habe nicht mehr... Sag mal ein paar Aktivitäten, ja. Ja. 5 Minuten. Nach 5 Minuten habe ich genug. Oder auch 10. Ich muss da jetzt kein langer Akt mit einer Feder über den Rücken streichen oder so. Für mich ist das so. Für mich kann das eigentlich auch schnell vorbei sein. Ich bin gerade in diesem Zeitalter. Es kann schnell vorbei sein. Und das muss auch nicht so lang. Ich habe noch andere Sachen, die ich machen will. Ist das schlimm? Ich will eigentlich noch die Serie weitergucken. Nee, bei mir ist eher so, ich will die Serie weitergucken. Das muss jetzt kein Riesenakt sein. Ich meine, wenn man mal bedenkt, so ein Orgasmus, das geht doch alles schnell. Das kann auch alles schnell gehen. Und dann ist das Ding vorbei und dann geht das Leben weiter, als wäre nichts passiert. Also, ich habe gemerkt, es gibt... Ja. Ich weiß, was passiert. Und das ist schnell vorbei. Das ist wie ein Rush und dann ist das Ding vorbei und dann läuft das Leben weiter. Nörgelrentnerin. Wie lange muss denn eine Orgie bei dir gehen?

konsumieren. Also du hast noch diese Aufmerksamkeitsspanne. Deswegen kann ich mir auch vorstellen, bei dir ist 13 Stunden Orgie, weil du kannst ja auch noch ein Jazzstück, kannst ja auch hören für 10 Minuten. Du kannst einen Film gucken für 4 Stunden. Du hast einfach eine andere Aufmerksamkeit.

Sag mal, guckst du gerade, es ist noch nicht so schwer, stimmt. Guckst du gerade eine peinliche Serie oder irgendwas Peinliches, worüber du eigentlich nicht sprechen willst mit anderen? Weil du auch weißt, das ist nicht so, kommt nicht gut an. Hast du die jetzt angefangen, ja? Aber dieses Deutsch ist doch krass, oder? Man versteht ja kaum, was die sagen. Die sprechen jetzt auch nicht wie Hitler. Der Pfirti ist oben auf der Valhalla, ist der ausgerutschte Pfirti.

Ja. Ja. Ja.

Das finde ich ganz verrückt. Also, dass die das ehrenamtlich machen. Nee. Genau, das gucke ich gerade, ja. Ja, es ist trashig, aber ich bin da ja natürlich, ich habe es mit Jen angefangen. Und weil die ja auch die RTL Plus Subscription hat. Und wenn man das einmal zusammen guckt, das ist sehr lustig, vor allen Dingen, wenn man es zusammen guckt. Und das Lustigste an der Serie ist, die Untertitel sind falsch. Ja.

Wow, das ist eine tolle Idee eigentlich. Man könnte sowas so unter, an der Uni unter Geisteswissenschaftlern. Stell dir das mal vor.

Und in dem Untertitel, in den Untertiteln kommt immer, die hören nie das Wort Hose, die sagen immer Hose. Ja, heute werden Hosen verteilt. Ich warte ja auch noch auf eine Hose vom Tim. Und dann lache ich mich kaputt, wenn ich das sehe. Ja. Und dann einmal stand da auch, ich schicke dann immer Screenshots an Jenny, wenn ich irgendwas Lustiges sehe. Da stand dann einmal, anstatt er ist mein Soulmate, er ist mein Sohn. Es ist einfach manchmal total abstrakt, was da kommt, aber es ist gut. Ja. Ja.

Ja. Das stimmt. Das sind sehr gute Menschen auf jeden Fall. Die sind irgendwie, die sind wie so Hobbits. Die leben, die kommen vom anderen Planeten, die leben, die sind auch alle so ruhig. Und ich finde das auch sehr spannend zu sehen, wie die drauf sind. Und manchmal, die haben ja so eine Geduld auch. Ne? Manchmal ist so, ja, jetzt ist die Nebeldecke über die Ramsau, jetzt müssen wir runterwandern, jetzt müssen wir runterwandern. Dann müssen die, statt den Helikopter zu nehmen, 7 Stunden wandern oder sowas.

Ja. Genau. Ja, mich auch. Ja, als die Lena das gepostet hatte, dachte ich auch, was ist das denn für ein Scheiß? Aber dann habe ich das mit Theresa zusammengeguckt und bin auch reingekommen. Also fand das auch total spannend. Dann war ich so fasziniert, wie die in ihrem Dialekt sprechen und wie dann oft Untertitel stehen, weil man das nicht so versteht.

Ja. Ja, es ist entzückend, vor allem weil viele das ja machen. Also es geht ja über Generationen. Ja, mein Vater war auch schon Bergretter in der Ramsau und ich habe es auch gemacht, wie mein Vater immer hier wandern gegangen. Und dann denkt man sich so, wow, du bist, und das sind so richtige Bergmenschen, einfach die scheinen eins mit dem Gebirge. Ja.

Lena gibt immer gute Tipps. Sie schickt immer was von der ARD oder ZDF-Mediathek. Das sind immer gute Sachen. Auch die Diplomaten fand ich sehr gut. Nee. Und da sind aber auch tolle Sachen drin. Sehr oft. Tolle Dokus, Reportagen. Also mir gefällt das. Ich gucke da oft.

Du findest ihn abstoßend? Interessant. Die Kiste für Auto, die Kiste. Danke, Merkel. Da haben wir privat drüber gesprochen, ja. Ich habe aber jetzt gerade mal gegoogelt. Und ich finde das interessant, weil wir haben ja eben über Cyndi Lauper gesprochen. Da kommt als erstes ja auch ihre Krankheit. Und jetzt bei Campino kommt auch direkt, ist Campino krank? Wer hatte keine Schuppenflechte? Oder wer hat keine Krankheit?

Ja, stell dir vor, das würde jetzt bei Wikipedia stehen, weil ich meine, Schuppenflechte ist für mich auch ein bisschen läppsch, weißt du? Das ist, als würdest du sagen, Campino leidet unter Reizdarm oder hat Laktoseintoleranz oder so. Da denke ich mir, das muss jetzt nicht hier gelistet werden. Oder der hat eine Stauballergie. Ice losing their ability to simply look around. Love is not what we should ignore. Them. Yeah. But we tend to. Seitdem hat sich verdammt reguliert. Was ist eigentlich aus den Ärzten passiert? I mean, really free now. Ja, warum machen die nichts mehr? Warum machen die nichts mehr? Warum sind die Toten Hosen aktiv? Ja, die sind aktiv.

Der ist eher so ein Clean Boy wahrscheinlich jetzt. But we tend to do so just to earn some more. Obwohl Anti-Alkoholiker. Ah ja, doch, das heißt gegen den Genuss Alkohol.

Angelika Express ist genau wie Virginia jetzt. Das ist auch so ein Name. Ich würde, was war noch mal Virginia Express? Ich kenne das noch. Ich habe jetzt eine bestimmte Person, die wir beide kennen, die das, glaube ich, gut fand. Das ist diese kleine Person, die so Mott, ich sage jetzt keine Namen. Eine aus unserem Studium mit schwarzen Haaren. Habe ich mich gerade gefragt. Virginia jetzt, ne? Ist das auch so eine Berliner, nee, ist eine Indie-Pop-Band aus Brandenburg. Ah ja.

überhaupt kein Lied von denen im Kopf. Du? Nein! Ich muss da jetzt gleich aber einmal reinhören, damit ich die Stimme verstehe, was sie jetzt genau gemacht haben. Weil ich habe jetzt so ein Image im Kopf und ich muss jetzt mal gucken, ob das so war. Ich erinnere mich gar nicht an deren Musik.

Das stimmt auch. Wir haben ja auch noch unser Muffin-Projekt. Wir wollten ja auch noch so ein Muffin-Café aufmachen. Ja, in der Südstadt. Einen ganz besonderen Milchkaffee, ganz anderen. Kaffee Schlürf, was denkst du? Kaffee Schlürf. Oder entzückend. Trink dich glücklich. Ha ha ha.

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1: Machen. Ja, hallo, hallo, hallo. Hier ist Radio 674 FM und diese Sendung heißt Radio Oracle. Mein Name ist Kai Niggemann und ich habe heute zu Gast die Vittoria Quartararo, die leider aufgrund eines Konzerts gar nicht persönlich bei mir sein kann, sondern gleich per Zoom hier ist. Und damit der Zoom aufgebaut ist, spiele ich erstmal ein schönes Stück Musik für euch. Einen Moment bitte, wir sind gleich zusammen da. Moment, Moment. Und los geht's mit Musik.

0: Und da sind wir auf Sendung. Das war Sonic Youth mit Superstar. Ein super schönes Lied, was ich kürzlich mal wieder entdeckt habe und dachte so, oh, das muss ich mal im Radio spielen. Das ist einfach so gut. Aber erstmal herzlich willkommen zu Radio Oracle, der Paradeiser Radio Show. Das bedeutet eine Radiosendung mit Talk-Inhalten, Interviews zum Thema Musiktheater vor allen Dingen, aber das immer schön im weitesten Sinne. Heute habe ich eine Gästin, nämlich Vittoria Quartararo. Hallo Vittoria.
1: Hi, hallo, hallo zusammen.
0: Es ist schön, dass du da bist. Wir hatten ein Problem, die Vittoria hat heute Abend ein Konzert und deswegen ist sie nicht die ganze Sendung dabei und damit das alles nicht so stressig wird, ist sie jetzt von zu Hause zugeschaltet, weil sie auch die Möglichkeit hat, per Videokonferenz hier teilzunehmen. Und wir sehen uns, aber ihr seht uns nicht. Vielleicht seht ihr uns, ich weiß gar nicht, gibt es einen Livestream? I don't know. An diesem Sender gibt es vielleicht einen Livestream. Ich zeige mal die Kamera. Hi, Kamera. Jedenfalls, die Vittoria ist eine Freundin von mir und eine Kollaborationspartnerin. Und wir werden im Juli zusammen ein Konzert spielen in der Südstadt in Köln. Und ich möchte euch Vittoria vorstellen und Vittoria ein paar Fragen stellen. Vittoria, erzähl doch vielleicht mal deinen musikalischen Werdegang. Du lebst in Köln, du kommst aber nicht aus Köln.
1: Das stimmt, ich komme definitiv nicht aus Köln, aber ich bin schon hier seit einigen Jahren jetzt. Also ich fühle mich schon zu Hause, das auf jeden Fall. Ursprünglich bin ich tatsächlich, also komme ich aus dem Süden, also Sizilien eigentlich, also Italien. Ich bin Italienerin und ich habe aber mit Musik eher in Florenz erst wirklich angefangen, weil ja, wie viele sind auch meine Eltern so Richtung Norden dann gegangen, um eben ein bisschen mehr, ja, Chancen vielleicht zu haben, weiß es nicht. Und da habe ich tatsächlich in Florenz da auch, ja, mit der Schule, in der Schulezeit dann auch mit Musik angefangen und deswegen ist auch so meine Hauptstadt geworden, Florenz. Und ja, und dann, aber es war auch wieder zu eng und dann musste ich wieder nach mehr Norden, also noch einen Schritt weiter. Und dann, genau, es ist 2013, ich glaube, war das genau. Dann habe ich ja einfach an der Musikhochschule studiert.
0: Und zwar, genau. Welches Instrument, kannst du einmal sagen?
1: Also genau, ich bin Pianistin. Ja,
0: Pianistin, ne, genau.
1: Das vergesse ich oft auch zu sagen, tatsächlich. Ich bin Pianistin. Und ich bin auch hier wegen Studium gekommen, genau. Ich wollte weiter erweitern auch, also meine auch Erfahrungen. Und damals war auch für mich sehr wichtig, irgendwie nach Deutschland unbedingt zu kommen. Eben, weil, das ist interessant, Kai, weil zum Thema Musiktheater, also über Köln hatte ich, muss ich sagen, nicht so viel damals gehört. Aber in der gleichen Zeit hatte ich dann Chance, tatsächlich in einem irgendwie Festival mitzumachen. Ich weiß nicht, ich erinnere mich nicht genau, aber es gab einen Dokumentarfilm auf jeden Fall über Maurizio Kagel. Oh mein Gott, Leute. Und dann irgendwie, ich habe diese große Interesse direkt gespürt. Also diese Figur, mittlerweile Maurizio Kagel, gehört auch zu der Klassik ein bisschen, ne? Und ja, also, aber damals für mich war wirklich so etwas ganz neu und ganz spannend und diese große Figur, also diese große Mann, der aber über so, so viele spielerische Aspekte und auch ganz leichte Aspekte so redet. Und ich dachte, ja, das ist auf jeden Fall interessant. Und dann, ja, einfach durch Freunde ist diese Idee quasi entstanden, okay, und dann weißt du, es gibt immer sehr viele Sachen, die man natürlich, es ist auch Zufall einfach, ja, gewesen.
0: Zufall, aber im Musiktheater zu landen, meinst du?
1: Ja, und dann Köln. Also eigentlich in Köln.
0: Aber du bist in Köln gelandet wegen Maurizio Kagel, oder?
1: Vielleicht, durch Freunde, die mir mit Maurizio Kagel eine allererste, so jetzt, Zugang oder so, ja, darstellen. Also es war tatsächlich, ja, sehr schön eigentlich, ein sehr schöner Zufall, weil dann eben durch dann diese zunehmend große Interesse, die ich für Neumusik gespürt habe, also ich habe dann auch Neumusik wirklich studiert, auch Master und so, dann ist wieder Maurizio Kagel sozusagen gekommen, aber Nach vielen Jahren von eben sonst wirklich Repertoire, also Klavierrepertoire, ja, also die ganzen dicke Stücke. Also ich komme sowieso aus diese Welt, aus dieser klassischen Musikwelt, ja. Also aus Rezital sozusagen. Dann habe ich nur ganz komische Rezite. Also ich meine, die Experimentation, Lust war doch dann groß und dann ist in diesem Moment auch die Musiktheater dann wieder gekommen und jetzt ganz im Mittelpunkt, würde ich sagen.
0: In der, ich würde sagen, klassischen Musik, wenn man das so mal zusammenfassen kann, auch in der neuen Musik gibt es ja so eine krasse Unterscheidung oft zwischen den InterpretInnen und den KomponistInnen. Und du bist aber beides, ne?
1: Oh, das ist jetzt schon eine große Frage. Also
0: Ist es
1: ich
0: so eine,
1: würde,
0: ist es loaded question oder?
1: es ist, also Komponistin würde ich nicht sagen, ich bin Komponistin, weil eben auch meine Werdegang, meine Studien, also ich habe nie Komposition zum Beispiel studiert und eine echte Komposition geschafft, die dann andere Menschen zum Beispiel gespielt haben. Nein, also das nicht. Aber natürlich, gerade in Ensemble, zum Beispiel, ja, mit meinem Ensemble I Transiti, wir komponieren immer wieder Sachen im Sinne auch davon, dass wir zusammen Sachen setzen und Art Collagen machen. Und dann, ja, also in dem Moment, wo man diesen Prozess tatsächlich schafft, dann kann man vielleicht schon über eine Art Kompositionsprozess reden. Aber wie gesagt, also das sind die Nuancen natürlich sehr, sehr stark, muss man
0: Aber
1: wirklich
0: das,
1: spezifizieren.
0: diese Antwort, die du gegeben hast, die bestätigt so mein Gefühl, dass in der klassischen Musik es eine große Grenze gibt. Man darf sich nicht ohne weiteres Komponistin nennen, denn, wenn man das nicht studiert hat. So, das scheint
1: Stimmt,
0: mir immer wieder so ein Ding zu
1: stimmt,
0: sein. Und
1: stimmt.
0: das finde ich so, finde ich interessant, weil in anderen Musikrichtungen oder Musiktraditionen, da ist es viel leichter, glaube ich, zu komponieren und Musikstücke herzustellen im weitesten Sinne.
1: Total, total.
0: Und in der klassischen Musik ist immer so ein großes, ja, so ein großes Gefälle, würde ich sagen, zwischen den InterpretInnen und den KomponistInnen. Als ich mal irgendjemandem gesagt habe, ah, ich bin auch Komponist, dann wurde diese Person ganz ehrfürchtig und gesagt, oh, Komponist. Und ich meinte auch nicht, ich habe auch nicht Komposition studiert, ich meinte, wollte damit gar nicht sagen, ich bin größer als ich bin, sondern ich mache auch Musik, so, ich schreibe auch Musik, die manchmal dann auch andere Leute spielen, aber das ist auch nicht mein Hauptding. Ich bin, wie sagt man, Producer, Composer oder sowas in
1: Du
0: der
1: hast
0: Art.
1: total recht, Kai. Es ist auch faszinierend und vielleicht die Sache werden sowieso, also die Sache sind die permanente Dynamiken und deswegen, ja, wer weiß, was noch kommt. Aber das stimmt, also tief drin spüre ich diese große, sagen wir so, Respekt und ja, ich gegenüber, weißt du, die Komplexität auch, die als Komponist oder Komponistin man wirklich auch ja, spürt. Also es ist für mich dann wiederum auch eine Freude, muss ich sagen. Also als Interpretin dann manchmal wirklich auch zu sein. Also ich möchte das auch wirklich jetzt sagen, weil in dem Fall ist die Faszination, die große Interesse und Freude, also dann ist daran, dass man quasi in diese Galaxien von wirklich Gedanken und Erfahrungen von anderen Menschen dann wirklich sich annähern kann. Also mindestens gibt es diesen Versuch.
0: Du
1: Und
0: meinst
1: das,
0: jetzt du als Interpretin?
1: ja, und deswegen sage ich, in diesem Sinne, diese Trennung, also die dann manchmal überhaupt nicht mehr gibt in manche Format, Konzertformat oder Prozesse oder so, wenn es da ist, also ich zelebriere das auch als ganz tolle Sache, wie soll man sagen. Also ich fühle mich sehr bequem in diese verschiedenen auch Richtungen, ja. Und finde ich auch, dass es manchmal einfach so ist und sehr, sehr, sehr gut auch diese, in diesem Sinne, diese Trennung. Weil eben dort, wo diese Gap gibt, diese Distanz, dann passieren so viele tolle Sachen. Und deswegen immer wieder, ja. Es ist anders und je nachdem, wie man mit wem dann man arbeitet, sind diese Distanzen oder so, ja, auch wie Felde, wo man quasi eine immer neue Tanz ein bisschen ausübt. Und es ist dann interessant, weil dann klar in der Interpretation und auch in der Prozess der Entstehung von einer neuen Komposition zum Beispiel viele Sachen passieren und dann eventuell deine Stimme als Interpretin ist auch Teil des Prozesses. Also am Ende kann man wirklich von Trennung reden oder es ist auch immer eine Art Dialog. Das ist auch, deswegen die Nuancen sind da auch ganz, ganz viele. Sind sehr
0: Du schreibst auf
1: farbig.
0: deiner Webseite, dass du gerne mit lebenden KomponistInnen zusammenarbeitest. Das heißt, diesen Prozess und dieses dabei zu sein, wenn das Stück entsteht, das ist für dich wichtig?
1: Total, total. Eben weil ich gerade das, was wir machen, also diese Dialog, diese Austausch, also ich glaube, ohne könnte ich wirklich nicht. Ich funktioniere einfach nicht ohne. Und das ist auch problematisch, weil eben als Pianistin oft bin ich allein. Ja, also ich meine, Klavier, es ist auch ein wirklich Solo-Instrument. Und klar, dann, ich mache zum Beispiel auch viel Kammermusik und ich bin immer, wie gesagt, ich mag mit anderen Menschen, also wirklich sehr, sehr, sehr gerne zu sein. Und allein arbeite ich auch gut, aber die tollen Dinge passieren meiner Meinung nach mindestens immer, wenn man da im Ball ist mit anderen Menschen, die auch ganz anders ticken. Und dann es gibt immer mögliche Interferenzen oder manchmal auch Konflikte, aber schöne Konflikte oder dann Idee, spontane Sache, Missverständnisse. Diese Missverständnisse sind super eigentlich.
0: Missverständnisse sind super, ja, finde ich auch.
1: Ja.
0: Das ist die, ich arbeite ja viel elektronisch und in meinem Synthesizer gibt es ja verschiedene Module, die verschiedene Funktionen haben. Und es gibt ein Modul, was wirklich nur für Zufall da ist. Und dieses Modul hat den schönen Namen The Source of Uncertainty. Und das finde ich einfach so wunderbar. Und das taucht immer wieder auf in Musik, dass man, das sagen mir viele Leute, also so wie du das jetzt gerade erzählt hast, so anekdotisch, dass es Sachen gibt, die einfach so. Missverständnisse, das sind ja Uncertainties, die dann entstehen, die dann nach Lösungen fragen, sozusagen. Man muss dann irgendwas machen und man muss dann gemeinsam gucken, wie löst man dieses Missverständnis auf. Und ich finde, es gibt nichts Spannenderes. Naja, vielleicht gibt es was Spannenderes, aber es ist wirklich sehr spannend, wenn man das live zusammen auf der Bühne erlebt, ein Missverständnis und das dann irgendwie auflösen muss.
1: Total,
0: Das.
1: total. Und dazu natürlich sind oft Missverständnisse gebunden mit eben nicht nur unsere Persönlichkeiten, aber auch unsere Herkunft, Muttersprache. Also, ich meine, sehr viele andere Fäden spielen auch da auch eine große Rolle, ne? Und das ist auch oft eine Source of Inspiration.

0: meistens immer, wenn man da im Ball ist mit anderen Menschen, die auch ganz anders ticken. Und dann es gibt immer mögliche Interferenzen oder manchmal auch Konflikte, aber schöne Konflikte oder dann Idee, spontane Sache, Missverständnisse. Diese Missverständnisse sind super eigentlich.
1: Missverständnisse sind super, ja, finde ich auch.
0: Ja.
1: Das ist die, ich arbeite ja viel elektronisch und in meinem Synthesizer gibt es ja verschiedene Module, die verschiedene Funktionen haben. Und es gibt ein Modul, was wirklich nur für Zufall da ist. Und dieses Modul hat den schönen Namen The Source of Uncertainty. Und das finde ich einfach so wunderbar. Und das taucht immer wieder auf in Musik, dass man, das sagen mir viele Leute, also so wie du das jetzt gerade erzählt hast, so anekdotisch, dass es Sachen gibt, die einfach so. Missverständnisse, das sind ja Uncertainties, die dann entstehen, die dann nach Lösungen fragen, sozusagen. Man muss dann irgendwas machen und man muss dann gemeinsam gucken, wie löst man dieses Missverständnis auf. Und ich finde, es gibt nichts Spannenderes. Naja, vielleicht gibt es was Spannenderes, aber es ist wirklich sehr spannend, wenn man das live zusammen auf der Bühne erlebt, ein Missverständnis und das dann irgendwie auflösen muss.
0: Total,
1: Das.
0: total. Und dazu natürlich sind oft Missverständnisse gebunden mit eben nicht nur unsere Persönlichkeiten, aber auch unsere Herkunft, Muttersprache. Also, ich meine, sehr viele andere Fäden spielen auch da auch eine große Rolle, ne? Und das ist auch oft eine Source of Inspiration, natürlich. Deswegen, ich liebe auch, also ich selber komme ich natürlich aus andere ja, Weltecke, und eben ich mag auch eben diese transkulturellen Aspekte. Genau, eben mit iTransit, mit Yoshiki Matsura, mit wem ich seit Jahren jetzt als ja, Hauptduo arbeite. Es ist da auch immer so eigentlich ein großes Thema. Also der kommt aus Japan ursprünglich. Ich komme aus Süditalien und wir sind hier jetzt in Deutschland seit eigenen Jahren. Und wir arbeiten immer mit verschiedenen Menschen, zum Beispiel auch mit dir, Kai. Und dann, klar, also in diesem Prozess des Schaffens spielen auch unsere eigene Weltbilder oder so auch eine große Rolle. Und oft sind auch Bilder, die komplett anders sind, zum Beispiel, oder die man anders versteht oder anders spürt oder anders benennt. Und in diese anders, anders, anders sein sind dann alle Menge Missverständnisse und auch alle Menge Richtungen, die das dadurch man auch experimentieren könnte. Und das ist quasi toll.
1: Ja, das
0: Ja.
1: finde ich auch. Das ist ja so, dass wenn ich mich mit dir und mit Yoshiko unterhalte, dass wir dann auf von einem aufs andere kommen und dann es unterschiedliche Momente gibt, wo wir uns so einhaken ineinander und merken so, ah, das interessiert mich und das ist irgendwie was, wo ich merke so, da würde ich gerne mehr machen. Das funktioniert ja auch, wenn man zusammen spielt, dass man was hört und merkt so, ah, in die Richtung sollte es mehr gehen. Das ist spannend und da möchte ich mehr von machen und so. Und das ist so. Ich finde auch diese transkulturelle, den transkulturellen Aspekt an iTransity mega spannend, weil mich auch einfach das sehr interessiert, was so die japanische Musiktradition und die japanische Kultur, die Yoshiki mit reinbringt, der heute leider nicht dabei sein konnte, weil der, ich glaube, unterrichtet. Was hat er heute? Ich glaube, er konnte
0: Ja,
1: aus
0: ich
1: irgendwelchen
0: weiß
1: terminlichen Gründen leider nicht, auf jeden Fall. Und ich finde auch super spannend, was du erzählst über die italienische Operkultur war eins unserer ersten Gespräche jetzt in diesem Projekt, dass wir über italienische Oper und die Tradition der italienischen Oper gesprochen haben. Kannst du, vielleicht, ich muss eine Frage formulieren, ne? Kannst du vielleicht was dazu sagen, wie die italienische
0: Wow.
1: Oper dich inspiriert und wie sie dich auch abstößt? Weil das fand ich das Spannende an diesem Gespräch, was du damals,
0: Ja.
1: ich glaube, es war im Januar oder sowas mit mir und Yoshiki geführt hast.
0: Ja, ich meine, zurück zum Musiktheater-Begriff, ja. Also die meisten Menschen vielleicht verstehen auch Musik, und das ist okay, ja. Mit Musiktheater, die denken direkt an Oper, zum Beispiel. Weil es ist eben auch, ja, aber nicht nur. Und für mich es ist eben diese alle Restliche, was nicht Oper ist, viel, viel, viel, viel interessanter, eben vielleicht als Reaktion gegenüber meiner eigenen Kultur of Origin, sagen wir so, weil eben so sehr, sehr viel zu präsent, finde ich, Oper ist auch im Sinne der kulturpolitischen Angebot. Also ich

0: Jetzt bin ich ein bisschen polemischer vielleicht gegenüber, so wie auch die Ressourcen in mein Land genau verteilt sind. Und ja, aber es ist für mich ein wichtiger Punkt, weil eben ich aus den Instrumentale auch eher Blase kommen und dann mehr in der Experimentierung und Avantgarde oder und Underground-Szene auch manchmal tätig bin. Und da sehe ich in diese independente Szene, also ne, wie viel Struggle gibt es und aber gleichzeitig wie viel Potenzial und wie viel einfach Vielfalt. Und es ist total schön, finde ich. Und ich bin da unmittelbar, also ich bin sehr fasziniert und sehr, sehr sicher, dass wenn die freie Szene doch mehr Platz einfach haben könnte, mehr Sichtbarkeit, aber auch mehr Platz, dann könnten viele, viele, viele Probleme auch direkt ausgelöst werden. Zum Beispiel in der Kommunikation mit Publikum, in der ja, Erweitern und dann in der Verbreitung auch von eigenen Aspekte der Kultur. Also deswegen, da ist vielleicht mein Interesse an Oper eben eine, wie beim Foto, no? Die Negative Side. Die Negative Side of the Photo. Also wenn wir Oper als Foto verstehen, dann ist es für mich die Negative halt viel interessanter als eben die offizielle, positiv sozusagen Seite.
1: Hast du jemals in einer sozusagen richtigen Oper gespielt?
0: Oh, das ist ganz toll, Kai, weil ich als klein, klein, klein, klein, klein, klein, klein Ding gesungen haben. Und zwar im Chor, aber dann, dieser Chor hatte viele Kooperationen tatsächlich mit dem Teatro Comunale di Firenze damals. Und deswegen, ja doch, ich habe tatsächlich viel mitgemacht als Kind. Und zwar auch manchmal, da gab es, keine Ahnung, Cembalo dabei und musste ich auch vielleicht ein bisschen spielen. Aber hauptsächlich war ich wirklich da und ich war so fasziniert von dieser Backstage auch Welt. Also als Kind, weißt du, da hinter die Kulissen quasi sein zu können, verstehen, wie viele Menschen hinter die Kulissen arbeiten und was vor, ja, also Probezeit gibt und so. Und nach der Schule musste ich manchmal so auch im Theater viele Stunden verbringen und so. Das heißt, ja, Brundibar zum Beispiel oder Wozzeck oder ja, wir hatten auch Le Stanze di Wolfgang Amadei. Ich erinnere mich, diese war eine neue Art Oper, so mit sehr vielen. Also über eigentlich Wolfgang Amadeus Mozart, also als Kind, und ich war Nanner. Ich war die kleine Schwester, war eigentlich die große Schwester Wolfgang Amadeus, aber ich meine, ich war auch selbst, ich glaube nur 8 oder so Jahre alt, und ich musste auch genau meine Szene und meine Texte lernen und auch dann singen und ein bisschen spielen. Ich meine, ich war schon eine Opera-Diva eigentlich.
1: Die Kinderdiva, ja.
0: Aber na, also dann bin ich langsam zum Fuck the Opera eigentlich gegangen, muss ich sagen, ziemlich schnell, indem ich wirklich dann verstanden habe, na ja, also wer sitzt auch da, ne? Das ist auch oft, also da im Publikum zum Beispiel also wem spricht noch Opera, wem schafft Opera so, wie es oft auch präsentiert ist, zu reden. Natürlich, es ist eine unglaubliche Reiche auch Heritage, ne? Und muss man unbedingt das also weitermachen. Aber die Frage ist, wie, das ist die Sache. Und da bin ich extrem kritisch, muss ich sagen, weil eben, ja, es ist nie so accessible, finde ich, in alle möglichen Richtungen. Vielleicht ist es schon natürlich auch besser geworden, aber auch im Sinne der Vielfalt, da wirklich fehlt sehr viel, so finde ich. Und ein Angebot, meine ich, denn meistens Theater und ja, und dann ist es auch eine reine politische Frage von, wo läuft Geld, also Public Money. Und das ist meistens für große Produktionen, die dann von wenigen Menschen eigentlich auch gesehen und ja, genossen würden und auch. Es ist aber sehr komplizierte natürlich Thematik da. Sicherlich gibt es so ExpertInnen auch, die über Vermittlungen und über so neue Wege der Vermittlung auch eine große, viele Ideen hätten. Aber die bekommen vielleicht nicht so viel Platz und nicht so, wir hören nicht so viel die Stimme von die tatsächlich auch neue Konzepte hätten, um eben Opera im traditionellen Sinne, aber doch zu erweitern und weiterzubringen. Deswegen.
1: Du hast vorhin schon sowas angedeutet, dass Oper ja ein Thema mit dem Budget hat und dass in der freien Szene natürlich genau das gegenteilige Thema mit dem Budget das Problem ist sozusagen. Die freie Szene hat meistens viel zu wenig Geld für Produktionen und aus der Not werden ja oft so, das macht keinen Spaß, aber aus der Not werden oft Ideen geboren oder Ideen gezeugt sozusagen, die irgendwie auch eine gewisse charmante Herangehensweise haben. Und ich finde, meine Erfahrung mit Oper ist, dass ganz viel so, wie soll ich sagen, einem, ne, dem Geld folgt vor allen Dingen. Und dass dadurch auch so ähnlich wie ein großer Hollywood-Film, da ist kein Platz zu scheitern. Man wirft unglaublich viel Geld, das sind ja Millionenbudgets für so Opernproduktionen, und man wirft unheimlich viel Geld dorthin, deswegen kann das nicht schiefgehen. Und das darf nicht schiefgehen. Also natürlich kann dann immer mal so jemand kommen und sagen, das war aber jetzt schlecht. Und manchmal gibt es auch eine Kritik, die dann sagt, so, das war aber jetzt schlecht. Aber man macht doch, mein Gefühl ist, man macht doch meistens Oper ziemlich auf Nummer sicher in den meisten Situationen. Einfach, weil man dieses Budget nicht verlieren kann. Was gibt es denn da für eine Lösung für? Wie kann man das denn ändern? Oder kennst du auch Gegenbeispiele dafür, wie Oper mal auf ganz dünnes Eis geht, die große Oper, vielleicht mit zeitgenössischer Komposition oder?
0: Auf jeden Fall, auf jeden Fall. Es gibt immer wieder so Menschen, also kreative Menschen, die auch eben gegen diese so starre sozusagen und nie so viel Risikofreunde, also sag mal so auf Deutsch, also dass man quasi nie so viel Risiko annimmt, genau eben, weil sehr viel sonst, diese Scheitern, diese Lust an Scheitern oder diese Fail better, fail again, so ein bisschen so Vibe natürlich ist nicht so sehr zu finden, aber gibt es eigentlich, also in der Tat, in der Energie von viele kreative Menschen schon. Ich spreche von natürlich Regisseurinnen oder auch selbst die SängerInnen oder so, ich bin sicher, die viele von denen wären auch sehr bereit, also auf zum Beispiel Änderungen, auch krasse, radikale Experimentierungen oder, aber genau, sind wirklich, ich glaube, mehr die Strukturen, die hinter einer Operaproduktion sind. Also da, aber als Pianistin natürlich habe ich auch keine direkte Erfahrung, muss ich sagen. Meine direkte Erfahrung mit Opera, wie gesagt, habe ich in meiner Kindheit gloriose Erfahrungen gehabt und dann nicht mehr. Von daher, immer wieder, aber als neugierige Person bin ich immer zum Opera, gehe ich auch immer wieder, so mit größer Freude. Aber, und es gibt natürlich tolle, tolle Beispiele auch. Ich bin sicher, dass das auch eine, also viel, wie soll man sagen, Luft nach oben gibt. Also, weißt du, es gibt eine Satz auf Deutsch,
1: Ja,
0: die
1: Luft nach
0: genau.
1: oben sagt eher, dass wir noch ziemlich weit unten sind und dass es noch Möglichkeiten zur Entwicklung gibt. Aber
0: Ja, also
1: du meinst, es
0: vielleicht
1: gibt so ein
0: eine
1: Range,
0: Qualität,
1: es gibt so eine Möglichkeit von sehr guten.
0: aber Luft nach oben mehr bringt direkt nach oben. Und dann denke ich, ah, das ist positiv gemeint, aber vielleicht, nee, also auf Deutsch bedeutet, wieso, also hier siehst du wieder die Missverständnisse der transkulturellen Kommunikation. Aber ich meine, diese Luft brauchen wir im Allgemeinen, diese Luft. Und eben auch Konzepte, die mehr Luft auch in der zum Beispiel Struktur von Theater, von Oper, von große auch Nummer. Also Luft finde ich eine sehr wichtige Wort in diesem Sinne. Aber genau, also am Ende, was du sagtest über mit weniger, zum Beispiel weniger Ressourcen auch, eigentlich kann man sogar mehr machen in Richtung Experimentation. Und da bin ich auch oft der Meinung, dass es tatsächlich das auch der Fall ist. Und das ist, was auch immer wieder uns zum Beispiel als die Transity auch motiviert, in der Tat. Also wir haben so viel, okay, es ist sehr wenig. Shit. Am Anfang ist es eine schlechte, natürlich, wie machen wir das? Aber dann doch, passt irgendwie mit dem Prozess. Und dann damit entstehen vielleicht kleine Monster oder kleine recycled auch Sachen, Collage zum Beispiel, also eben, ne, wo man Material, das schon da ist, neu zum Beispiel, ja, zusammensetzt, rekomponiert. Und dann ist es auch eine subvertive Natur. Also es gibt eine gewisse Subversion, Energie, die auch natürlich ganz interessant ist. Und das heißt, ja, man sagte von Berlin, but sexy, no? Aber ich sage das von die freie Seele. Von Berlin kann man nicht mehr sagen.
1: Nein, Berlin ist nicht mehr pur und irgendwie für die
0: Aber
1: meisten
0: von der
1: Menschen auch nicht mehr
0: freien
1: sexy,
0: Seele.
1: so.
0: Ja, genau, aber die freie Szene, Musiktheater, freie Szene ist pur, but sexy. I don't know. Das ist
1: Was
0: vielleicht am
1: gibt's
0: besten
1: für dich einen Unterschied, den du definieren kannst zwischen Musiktheater und Oper?
0: nein, da habe ich wirklich, ich glaube, die Definition sollen wir in Fakt, einfach also, auf die Seite. Weil, wer war das? Ich glaube, Anne Imhoff, oder? Sagte, ja, wenn ich sage, das ist Opera, dann ist es auch. Oder was ist nicht? Also, jemand vielleicht anders, sorry, vielleicht die Zitate ist das komplett falsch. Aber ich finde auch interessant, wenn man kann auch einfach so, man darf diese Freiheit auch, ich glaube, haben als Schaffende. Also, dass man sagt, naja, das ist für mich ist Opera in der Tat, weil es gibt für mich Elemente, die da zum Opera-Wahrnehmung irgendwie
1: Und
0: führen.
1: welche Elemente würde es denn brauchen, deiner Meinung nach?
0: Also ist natürlich dann schon direkt die Frage, wird gesungen?
1: Wird
0: Wenn
1: gesungen, ja.
0: ja,
1: Und
0: wird gesungen, ja,
1: ab wann ist
0: wird
1: es
0: gesungen.
1: Gesang?
0: Ab wann ist das Gesang, siehst du? Und wird etwas erzählt? Muss man etwas erzählen, um eben eine dann Opera, so, muss ein Libretto sein oder nicht? Also ich meine, die Schemas der Opera sind dann doch so durchlässig geworden, dass man in der Tat durch diese Frage auch einfach man erstmal gehen muss. Aber am Ende, die Antworten sind, ich glaube, sehr persönlich und es sollen keine wirklich Rahmen gegeben sein. Aber das ist meine Meinung, wie gesagt, als Pianistin. Also ich meine, immer wieder möchte ich sagen, ich komme wirklich aus der Instrumentalwelt. Und da ist natürlich meine Freude an etwas, wie sag mal, im Raum, ja, räumlich und etwas so auch szenisch groß, aber ich komme nicht aus der Opera. Von daher, vielleicht für mich ist es einfacher auch, das so zu sagen, weil es ist eben genau das, was ich am Reizen finde. Dieser, ja, sich bewegen am Rand der Definition und immer mit dieser Subversion, Energie, und wie gesagt, ja, aber.
1: Ja, ich finde das sehr spannend. Und was ist denn, was sind die Elemente, die für dich dein oder euer Ensemble iTransity ausmachen? Also welche Elemente braucht es, damit das Transity Musiktheater ist?
0: Ja, also in der Tat ist, ich glaube, diese Idee von Reisen sehr wichtig und in dem Reiseprozess immer eine neue Form, eine neue Klang, eine neue, also es gibt diese Verwandlung auch Aspekt, die uns, ich glaube, sehr seit dem Anfang geprägt hat, weil eben wir in verschiedene Besetzungen, ich und Yoshiki in verschiedenen Besetzungen zusammen waren und wir haben aber immer diese Duo-Dynamik immer wieder mehr und mehr und tiefer so gepflegt und verstärkt, ich glaube. Das heißt, we are a couple. No, no, wir sind doch nicht. Aber ich meine, es gibt schon diese Dynamik und diese Komplementarität. Aber eigentlich, wir bewegen uns immer so wie eine, auch die Äste von Bäumen. Ja, also immer verschiedene Richtungen. Und da rufen auch immer
1: like a good
0: neue.
1: couple should, oder?
0: Ah, you said that. But ja, es ist in der Tat ein bisschen diese Aspekte, der auch suchen gehen. Ja? Suchen gehen, zum Beispiel andere Ressourcen. Mit wem könnten wir jetzt diese Aspekte zum Beispiel noch mehr vertiefen, verbreiten? Okay, dann gehen wir vielleicht, schauen wir, wer könnte mit uns diese Ideen, die wir quasi als Duo wieder, also erstmal da am Tisch quasi werfen, mit wem könnten wir arbeiten jetzt? Und ja, zum Beispiel im Juli werden wir mit dir diese neue Stück, nennen wir so, also sagen wir nicht Opera natürlich, sondern Stück. Und dann ist natürlich Kai Niggemann eine super, super wichtige, dann ist schon Kai Niggemann für uns E-Transit, also direkt. Es gibt deswegen da nicht mehr diese so Trennung wieder, also zwischen, ah, okay, aber nächstes Mal ist vielleicht nicht Kai Niggemann dabei, sondern jemand anders. Und dann ist natürlich eine neue Prozess und Situation und auch Resultat am Ende, so Ergebnis, sagen wir so, also als Event, ich meine, als Veranstaltung wird natürlich ganz, ganz anders immer. Das heißt wirklich diese immer anders sein, immer so diese Transmutation, diese, ja, Transit in diesem Sinne auch. Also wir transitieren, wir machen diese Transhumanz von ne, also diese Bewegung auch von einer Küste zu den anderen, die Tiere zum Beispiel machen, auch in Italien eben. Das ist so ein sehr wichtiger Moment, wo wir durchqueren und
1: wie
0: dann alles.
1: Zugvögel oder.
0: Ja, zum Beispiel auch. Ja, eben die Vögel sind natürlich große Inspiration und Obsession fast geworden. Aber ja, im Allgemeinen, diese Tierwelt, ich glaube, soll. Oder mindestens zu uns die Transgeschichte immer sehr, sehr große Idee und wie gesagt, diese Anderssein und gleichzeitig immer die gleiche, also nur eine Metamorphosis davon. Ja.
1: Ja, spannend, das so nachzudenken über eine Form der Reise. Und bei einer Reise ist es ja häufig so, dass man Grenzen übertritt. Das, oder überschreitet, kann man vielleicht sagen.
0: Total.
1: Und diese Grenzen, die sind ja auch ambivalent für jemanden mit dem richtigen Pass oder jemanden, die den richtigen Pass hat, ist eine Grenze kein Hindernis, sondern nur eine Verzögerung, wenn überhaupt. Im Schengen-Raum kann man sich frei bewegen, in verschiedenen anderen Orten kann man sich frei bewegen und hat trotzdem dann auch, obwohl es ein Internet gibt und obwohl es so viele Social-Media-Kanäle gibt, auf denen sich vieles auch angleicht und egalisiert, würde ich sagen, gibt es doch immer wieder so diese unterschiedlichen Einflüsse. Und wenn ich jetzt die Grenze überschreite und von hier aus in die nach Belgien oder in die Niederlande fahre, was ja so die nächste Möglichkeit ist, überhaupt das Land zu verlassen, dann habe ich sofort bei allem, was uns verbindet als EuropäerInnen, habe ich sofort doch ein ganz klares Gefühl von einem anderen Ort, an dem ich mich befinde. Und das finde ich sehr spannend, das auch so zu haben mit unterschiedlichen Personen in diesem Ensemble, die Transity, wo es darum geht, in Person dieser anderen MusikerInnen neue Einflüsse, neue Richtungen, neue Traditionen auch mit reinzuholen in das Ensemble. Das ist eine sehr spannende.
0: Ja, und ich möchte auch sagen, dass meistens bei uns passiert auch in der Spontanität der Moment. Also wir machen wirklich die Sache, die wir machen, in eine relative, also Geschwindigkeit, im Sinne davon, dass wir with what we have, we do. Und das ist auch direkt eine Idee, die wir aber wir finden auch in der Natur, es ist so. Also es ist so. Also die Wissenschaftlerinnen beweisen das auch. Also dieser Aspekt der Metamorphosis, also passiert genau dadurch, dass ja, also mit was schon da ist, entstehen dann kleine neue Änderungen und dann die zu große Änderungen eventuell führen. Und eben, no, the nature makes what it has already at hand. Diese Idee, es ist für uns, ich glaube, auch sehr interessant. Was natürlich wiederum bedeutet auch nicht, aber direkt ist ja nicht Spaß haben mit auch ganz große oder mehr ambitionierte so Prozesse auch. Also da, wenn wir die Möglichkeit haben, und da ist es wieder natürlich eine Frage der Ressourcen, ja, es ist, also wir möchten auch und wir haben auch also einige Momente, wir haben auch etwas größer gedacht zum Beispiel und auch im Sinne der Zeit, so eine größere Phase zum Beispiel, wo zum Beispiel auch tatsächlich eine oder mehrere KomponistInnen involviert waren und dann wirklich Kompositionaufträge gab. Und dann natürlich gibt es eine ganz andere Dynamik der Schaffensprozess, weil es gibt dann einen Entstehungsprozess, dann müssen die Partituren kommen, dann gibt es eine Transformation in der Probephase, dann die Inszenierung, dann die Bühnenbild und dann, es ist alles ein bisschen in diesem Sinne vielleicht wirklich so opermäßig, also in der Grandiosität auch der Sache.
1: Ja, das ist ja
0: Aber
1: im
0: meistens,
1: Theater, also im Sprechtheater, in der Performance, im Tanz
0: ja,
1: gibt es das
0: aber
1: ja auch natürlich, aber ich finde in der Oper ist es immer so over the top. Dann ist irgendwie,
0: ja.
1: werden für viele, viele Extras, Komparsinnen, Statisterie, werden nochmal so aufwendigste Kostüme hergestellt, die dann im letzten Moment doch irgendwie wieder auf zurückgesetzt werden und gar nicht
0: Total,
1: benutzt oder
0: total.
1: sowas. Das ist so das Klischee, was ich von Oper habe, aber.
0: Ein bisschen, aber wiederum ist es dann vielleicht auch toll in Richtung zum Beispiel mehr von ganz dünne und spontane auch im Sinne von viel von der Improvisation auch geprägte Performances zum Beispiel zu machen. Also da ist ja wieder dieser Begriff von Performance als so Kunst jetzt Form auch sehr, sehr wichtig für uns zum Beispiel. Weil eben da eine etwas hybrider und breitere und schlanke und flexibler vielleicht ja, Situation zu willkommen ist. Ich meine, in diesem Sinn auch die Geschwindigkeit, der Spontanität, der, ja, sind alle Aspekte, die ich glaube, uns zunehmend geprägt haben mit Yoshiki in der Tat. Ja. Als wir angefangen haben, wollten wir auch vielleicht genau größere Schaffensprozesse durchqueren. Und jetzt in der letzten Zeit, ich glaube, aufgrund auch dessen, dass es ja alles passiert so schnell, oder Kai? Alles passiert so schnell in der Welt, ich meine. Und ja, dieser Rhythmus bringt uns zumindest auch zu einer anderen Dynamik von
1: Ja, ich
0: den.
1: finde, es passieren nicht nur schnell, sondern ich finde auch, also gerade, man kann natürlich viel über die Welt reden, wo viel Schnelles passiert, aber mein Gefühl ist, dass durch die modernen Kommunikationsmedien, durch Social Media und auch durch dieses Gefühl, was viele Leute haben, ich habe was Tolles gefunden, ich möchte das der Welt mitteilen, so eine Sache entsteht, wo viele Menschen dann eine gute Idee haben, vielleicht ein gutes Werk geschrieben haben oder irgendwas gemacht haben und dann schnell damit raus wollen. Und dann gibt es eben die Infrastruktur wie Bandcamp und YouTube und diese ganzen Möglichkeiten, Content, Aggregators, die dir ermöglichen, das auf Spotify und Apple Music und Tweet, wie heißt es, Tidal und Deezer und überall rauszuhauen. Und dann gibt es dieses eine Stück vielleicht. Und sofort stürzen sich Leute drauf, oder eben nicht, das kann auch passieren, aber im besten Fall stürzen sich Leute drauf und finden das toll oder finden das irgendwie und kommentieren das irgendwie. Und dadurch entsteht ja so eine Feedbackschleife. Und ich finde, wenn diese Feedbackschleife sehr früh entsteht in so einem Werk, also wenn ich jetzt sozusagen, ich habe ein Ding fertig gemacht und es gibt nur mich, es gibt keine Szene, in der ich mich bewege, weil ich einfach so in meinem Keller sitze oder in meinem Schlafzimmer und das herstelle und raushaue. Und ich finde es interessant, was dann passiert, wenn das rausgeht und andere Leute sich darauf beziehen, was ich gemacht habe, das versuchen weiterzuentwickeln. Ich glaube, und ich will das gar nicht betrauern oder beklagen oder sagen, es war früher alles besser, sondern ich finde so, es war früher ganz schön viel anders. Und früher war das, glaube ich, so, dass viele Musikrichtungen, viele Strömungen in sich vielleicht in einer Kneipe angefangen haben, wo Menschen sich 2 Jahre lang immer wieder getroffen haben, nachdem sie miteinander geprobt haben oder mit anderen Leuten und dann sich so ausgetauscht haben und dann Menschen eingeladen haben in ihren Proberaum oder in ihr Stück oder sowas. Und dann entstand sowas, wo alle gemeinsam an einem Strang gezogen haben, weil sie irgendwie so eine Gemeinsamkeit gefunden haben. Und ich glaube, was manchmal passiert heutzutage ist, dass diese Einheiten, in denen diese Gemeinsamkeiten gefunden werden, dass die nur sehr kurz existieren. Dass es dann so projektbezogen was gibt. So wie wir jetzt arbeiten, das gibt es dann für ein paar Monate und dann spielen wir das, dann spielen wir das nochmal und ihr zieht dann schon weiter mit dem nächsten oder der nächsten Teilnehmerin im Ensemble. Und das ist natürlich auch eine gute Antwort auf die Zeit, weil ganz viel, was wir erleben, passiert so in diesen Rhythmen. Und ich glaube, ganz viel ist auch so strukturiert in der Welt, also vor allen Dingen auch in der Welt der Förderer, dass man immer wieder was Neues haben muss. Wenn du das jetzt nochmal einen Antrag stellst, um mit diesem Kai Niggemann ein Stück zu machen, dann sagen die Förderer: Moment mal, das haben die doch letztes Jahr schon gemacht. Das haben wir ja schon gefördert, sozusagen. Und deswegen ist es ja auch so eine Verpflichtung für uns als freie Szene, als Kulturschaffende, immer wieder mit neuen Ideen rauszukommen. Und ich finde,
0: Ja.
1: die Art und Weise, wie so eine Idee, das ist das, was du auch gerade sagst mit dem Scheitern, dass man was macht und man merkt so, ah, dieser erste Schuss, der war gar nicht so richtig gut. Ich würde jetzt gerne das nochmal probieren, aber das geht gar nicht. Ich habe schon den nächsten Antrag geschrieben, bevor ich dieses Projekt gemacht habe. Dafür habe ich Geld bekommen, ich muss jetzt mit dem nächsten und so. Das finde ich nicht immer nur gut, muss ich sagen.
0: Ja, Kai, total, ich stimme zu. Und ich verstehe auch, was du sagst, ganz gut. Ich frage mich aber, und ich frage dich und die Menschen, die auch im Radio, Or ich frage den Orakel.
1: Dafür ist das Orakel da, genau.
0: Genau, ob eben nicht eine fast metaphysische, aber Veränderung in, wie wir uns auch unsere Existenzen quasi wahrnehmen und durchführen. Vielleicht liegt daran auch diese Geschwindigkeit, ich weiß es nicht. Ich habe vor ein paar Tagen
1: Aber Moment, bleib noch mal bei der
0: ja,
1: metaphysischen. Ich finde das
0: ja, weil,
1: interessant. Was meinst du genau damit?
0: ja, genau. Ich wollte sagen, ich habe durch ja Recherchezufälle doch ein Buch von Franco Berardi, ein Philosoph tatsächlich aus Italien. After the Future ist die Übersetzung auf Englisch. Und wow, also der hat genau am Anfang direkt in der Präface und dann auch in den ersten Kapiteln eben über dieses Gefühl, diese metaphysische Änderung, der er sieht wirklich in wie wir uns tatsächlich, also mit keiner Zukunft, mit dieser neue Idee der keine Zukunft, unsere Existenz weiterführen. He speaks of slow future canceling, also in diesem Sinne, wenn es keine Zukunft zu spüren oder zu sehen oder vielleicht, ja, eine sehr kurze Zukunft, weil natürlich Zukunft ist da ganze Zeit, aber ich meine,
1: Sehr kurz soll heißen, nur kurz in die Zukunft geguckt oder gedacht oder
0: ja,
1: was. Nicht 100
0: genau.
1: Jahre, sondern 2 Jahre
0: Ja,
1: oder sowas.
0: richtig, weil eben damals, und ich spreche vielleicht, ja, also der Berardi zum Beispiel denkt, dass das mit der Punk-Bewegung, also der Ende 70er Jahre wirklich angefangen hat, mit No Future, so ein bisschen so auch radikal Provokation. Und aber jetzt ist natürlich durch diese dystopische auch ja Visionen von eben was die Welt angeht, also auch noch verstärkt und auch noch geändert mit all diese Cyber auch Aspekte. Und es ist, weiß es nicht, vielleicht in dem Sinn auch eine tiefgründige Änderung. Also nicht nur strukturell, sagen wir so, ich stimme zu, dass es auch natürlich eine gewisse Dynamik der Struktur zu sowas führt. Also Forderungen und auch natürlich, also eben wie man auch deine eigene Arbeit teilen könnte, wie ne, du meintest davor, durch Plattformen oder durch Klicks einfach und sehr schnell alles. Das stimmt alles, aber vielleicht ja, gibt es auch eine tiefgründige Änderung. Also ich spüre das in mir ein bisschen, muss ich sagen. Dieser Kein-Zukunft-Aspekt ist etwas, was ja, zunehmend einen Platz nimmt in meiner Arbeit. Und das ist natürlich, ich sage das ohne, also es ist vielleicht ein bisschen, klingt ein bisschen pathetisch oder ein bisschen groß, aber ja, wenn man zum Beispiel mit Themen wie Ökologie und so wirklich sich auseinandersetzt, dann ist schnell wirklich dran. Und ja, kann man nicht so viel dagegen sagen. Also
1: Dann bist du
0: eigentlich
1: schnell bei
0: nicht.
1: No Future, sagst du.
0: Dann bist du wirklich schnell bei No Future oder beim,
1: Short
0: ja,
1: Future. Future Short.
0: Elegy oder Elegy vielleicht oder so. Elegy oder wie sagen wir das auf Deutsch, ja. Aber auf das vielleicht sind andere Themen, aber auf jeden Fall spannend, weil es ist gerade, ja, gerade jetzt ganz komplex. Und du meintest davor natürlich, es gibt diese auch geopolitische ja, Spannung, also ganz im negativen Sinne Spannung. Du hattest davor etwas über genau Passport und Grenzen und Möglichkeit, also Grenzenmöglichkeit. Und in der Tat, also sind in der letzten Jahre so viele Begrenzungen auch, ne? Auch für eben KünstlerInnen oder im Allgemeinen für Menschen, viel mehr Begrenzungen. Und eben dann sind auch Konzepte wie Slow Internationalism oder wie können wir in der Tat langsamer arbeiten mit Menschen, die zum Beispiel in Ländern arbeiten, mit wem wir aus dieser Seite der Welt doch keine, nicht mehr oder so wirklich eine einfache Zugang haben. Und da ist natürlich wichtig, auch im Sinne der,
1: Wie meinst du
0: ja.
1: das? Das habe ich nicht verstanden.
0: Ja, ich meine, es gibt tatsächlich jetzt Schwierigkeiten. Ne? Man kann nie so mit vielen Künstlerinnen arbeiten wie davor. Es ist auch selbst Reisen schwieriger geworden in manchen Ländern. Und klar, also wir sprechen direkt von ja, Kriege und Situationen, wo tatsächlich auch eine geopolitische dann Begrenzung eine große Rolle spielt. Und eben da die Kollaborationen zum Beispiel, in künstlerischem Sinne, ja, spreche ich jetzt, sind viel schwieriger geworden. Und dann ist natürlich die Frage, okay, kann man langsamer dann arbeiten, um eben doch eine zunehmend wichtige auch Beziehung zu etablieren und doch nicht aufgrund dessen, dass es gerade jetzt natürlich Begrenzungen und Schwierigkeiten gibt mit einigen Ländern zum Beispiel. Ja, direkt bedeutet nicht vielleicht, dass man direkt Projekte ab schaffen muss und auf die Seite legen muss, sondern vielleicht durch eine Slow Internationalism in diesem Sinne, so als Konzept, dass man langsam trotzdem, trotz allem weiter zusammenbleibt in dem künstlerischen Schaffen. Und dann vielleicht sind wir die Menschen, die in dem künstlerischen Schaffen Blase arbeiten, doch diese Link, diese Beziehung noch halten können, weil wem sonst, wenn man sonst, so also alle anderen Richtungen sind natürlich schon auf praktische Gründe so direkte, aber die Leute, die ja mit Kultur und Kunst sich beschäftigen, die, denke, haben diese Möglichkeit vielleicht auch selbst, diese Motivation und diese Lust. Ich hoffe, ich habe ein bisschen besser gesehen. Es ist ein komplexes und
1: Ja,
0: natürlich.
1: ich finde, es ist ein komplexes Thema und es spielen so viele Sachen rein, dass ich an jedem Satz, den du sagst, mich schon festhake und merke so, ah, da könnte man jetzt weiterreden und da könnte man weiterreden. Und das ist so, ich finde es total spannend, weil das wirklich sehr viele Themen anreißt. Eben, um es mal so konkreter zu sagen, die Reisefreiheit und Asylverfahren, natürlich auch die Rechte von Transpersonen, von Minderheiten und anderen, die schon lange, lange, lange Rassismen ausgesetzt sind, die jetzt an jeder Grenze oder mittlerweile auch in der Nähe von allen möglichen Grenzen oder den gedachten Nähen wie Bahnhöfen in Deutschland und Flughäfen und so weiter, diesen Unsicherheiten ausgesetzt sind, noch viel mehr, als sie das sowieso schon immer waren. Und wenn ich jetzt so an gerade Transpersonen denke, die versuchen in die USA einzureisen, wo es so Restriktionen gibt, die so krass sind, dass ich nicht sicher bin, ob es überhaupt noch möglich ist, als Transperson in die USA zu reisen und ob man sich dem aussetzen möchte sowieso. Das ist nochmal eine ganz andere Frage. Und da sind ja dann neue Grenzen entstanden und ich glaube, ja, ich würde gerne so auf die Geschichten zurückkommen. Wir haben gerade, du hast gerade gesagt, so, es braucht vielleicht eine Geschichte, damit es Oper oder Musiktheater ist. Und ich glaube, was die Kunst und Kultur so gut kann, ist vielleicht neue Geschichten erfinden und dadurch Dinge denkbar machen. Wenn ich so an manche, ich finde ganz konkret wird es so in Science Fiction manchmal, dann gibt es irgendwie ein Science Fiction, eine Idee und dann später freut man sich, dass die endlich Realität geworden ist. Oder es gibt eine Idee, da gruselt es einen, dass die dann plötzlich Realität geworden ist. Aber denkbar geworden ist sie erst, weil eine Autorin oder ein Autor das aufgeschrieben und sich ausgedacht hat. Und daraufhin sind dann vielleicht WissenschaftlerInnen auf die Idee gekommen, da in die Richtung mal zu forschen und zu überlegen, kann man das nicht wirklich umsetzen? Oder vielleicht hat auch die Autorin mit WissenschaftlerInnen gesprochen und die haben gesagt, wir forschen da gerade an was, das ist aber noch unmöglich, aber wir haben die Idee, das könnte mal was sein und so. Aber ich glaube, diese Geschichten, die sind so essentiell. Und ich glaube, wir haben jetzt gerade ausgehend von dem Thema Musiktheater, freie Szene, Grenzen, Ensemble Transiti, haben wir eine ganz schöne Reise unternommen durch sehr politische, internationale Verwicklungen und Themen und Dinge, die eigentlich in Deutschland seit 2015 unfassbare Verwerfungen geschaffen haben. Ich weiß nicht, ob diese Dinge das geschaffen haben. Ich glaube, das sind Menschen mit zu viel Hass in ihren Herzen, die diese Verwerfung geschaffen haben. Aber diese Themen, gerade die Einwanderung und die Einwanderungspolitik und was daran gut oder schlecht sein soll, haben ja sehr viel Polarisierung oder Polarisierungspotenzial dadurch, dass man sie so ausschlachtet, dass Menschen sich darauf stürzen und sagen, das ist aber schlecht und die Person oder die andere Person ist schuld. Und das ist natürlich ein Thema, wo man dann sehr schnell, also wo wir jetzt gerade sehr schnell in so hochpolitischen Welten sind, was ich gut finde. Ich finde das immer gut, wenn man in der Öffentlichkeit steht, so wie Kunst und Kultur das häufig ist, wenn man sich dessen bewusst ist, dass jede Äußerung, die man mit und vor Publikum macht, dass sie durchaus politisch ist und dass auch jede Äußerung, die man in der Lage ist, vor Publikum zu machen, eine Chance ist, politisch zu sein. Das wäre auch ganz toll. Und dass man immer überlegen kann, was bedeutet das denn für mich und was bedeutet das für diese Situation, was bedeutet das für die Menschen, die mir zuhören, was bedeutet das für die Menschen, deren Geschichte ich erzählen kann. Und ich glaube, dieses Geschichtenerzählen und dieses Vorstellbarmachen von bestimmten Dingen, das ist wirklich ein Geschenk und was Kunst und Kultur und vor allen Dingen Musiktheater, finde ich, so toll machen können. Mhm. Und mir gefällt sehr gut, jetzt erzähle ich nur von mir, ich will ja eigentlich dich interviewen, aber das ist auch eine Gesprächsanregung. Mir gefällt sehr gut, auch in meiner Musik Dinge zu machen, Dinge zu beschreiben und Dinge zu anzureißen durch instrumentale Musik. Das ist ja was, also ich versuche ja viel Geschichten zu erzählen, die assoziativ sind, wo es nicht einen roten Faden gibt und du verstehst die gleiche Geschichte wie Yoshiki zum Beispiel, wenn ihr meine Musik hört, sondern meine Idee ist schon, dass man die Sachen so hört, wie das für dich richtig ist, wie du so anknüpfst und wie du dann was findest, was womit du connecten kannst. Und meine Art, das zu machen, ist häufig, dass ich dann eine Fährte lege, indem ich den Stücken einen entsprechenden Titel gebe, wo man dann weiß, was irgendwo so der Kosmos ist, aus dem das ist. Aber was man dann genau hört, das kann man noch ziemlich genauso interpretieren oder noch seine eigene Imagination mitbringen und dann eine Art von Improvisation beim Hören sozusagen.
0: Ja, und dann sind wir schon wieder zum Thema Luft, also genau mehr Luft dann zu bringen, mehr assoziativ arbeiten und eben ja nicht einschränken, sondern breiter die Wahrnehmung auch lassen, also und anladen auch für eine breitere vielleicht Interpretation der Sachen oder ja.
1: Im Recording sagt man ja, wenn man die Pegel einstellt, dass man zwischen dem lautesten Pegel und dem Moment, wo der Pegel so übersteuert ist, dass es unbenutzbar ist, das ist der sogenannte Headroom. Und ich finde
0: Ja.
1: schön, die Luft als Headroom zu bezeichnen, wo man Platz hat für den Kopf und Platz hat für die Gedanken. Und das ist der Platz, wo die Köpfe zueinander kommen können. Und Musik, die zu laut ist, die zu wenig Headroom hat, die springt dich so an und die kann man gar nicht lange ertragen. Und Musik, die eine hohe Dynamik hat, von den leisesten bis zu den lautesten Stellen, die ist sehr interessant und hält einen lange dabei. Und eine Zeit lang wurden Platten ja so gemacht, also gerade so in der Popmusik, die unglaublich laut waren und die waren unglaublich anstrengend zu hören. Man konnte gar nicht ein ganzes Album durchhören von, die meisten Popalben von 2001 sind unhörbar, so am Stück. Und da war kein Headroom. Es gab keinen Platz für
0: Aber
1: mich.
0: Kai, aufpassen mit Headroom, weil jemand konnte sagen, dass deine Arbeit und eben auch deine Arbeit vom Musiktheater, experimentellen Musiktheater, viel zu verkopft ist. Nein, das ist ein Witz natürlich, aber interessant, wir sprechen über Headroom und es ist natürlich in der Assoziation auch mit den eben akustischen so quasi auch schaffen, ganz, ganz spannend. Aber wieder. Bei mir zum Beispiel, diese Trennung zwischen Kopf und Körper ist tatsächlich da und das ist problematisch für Musiktheater, weil eben da ist es ja den Versuch, doch diese auch räumlich und all-encompassing Aspekte. Und interessant, weil eben das ist meine Kultur wahrscheinlich, also meine den Ausbildung, auch die Kultur, die ich quasi auch als Heritage bekommen habe. Aber bei Yoshi zum Beispiel, das ist schon anders, weil eben. Der hat eine andere Geschichte, hat eine andere Reise gemacht im Leben. Das heißt, interessant, vielleicht bei ihm, Headroom wurde andere Sache, Headroom, andere Sache aufrufen und andere Assoziationen, siehst du. Und direkt sind wir dabei mit diesem Austausch von unterschiedlichen, ja,
1: Total und super spannend. So,
0: Luftströmungen.
1: ja. Ja, natürlich, das Thema der Verkopftheit, das spielt eine große Rolle, finde ich, in ganz vielen Contemporary Formaten. So, ob das jetzt neue Musik ist oder auch, es gab so in den 90er Jahren auch so eine Richtung, die nannte sich IDM, Intelligent Dance Music, die bis heute besteht. Und das war so auch Minimal Techno und solche Sachen, die waren zu großen Teilen waren die so konzipiert, dass man sie sich angehört hat und dann erstmal das Büchlein lesen musste, was erklärt, warum diese Musik so klingt. Und ich bin nicht gegen Konzeptkunst. Ich finde, Konzeptkunst hat mir schon oft so richtig die Augen geöffnet oder den Headroom erweitert sozusagen. Aber mein Gedanke, mein Gefühl war häufig, dass ich dachte, die Musik oder ein Kunstwerk, was irgendwie mit Konzept zu tun hat, ich finde das schwierig, wenn mich dieses Kunstwerk als erstes mal so kalt lässt oder abstößt und ich denke so, was soll das? Egal, ob das jetzt eine Skulptur ist, ein Bild oder also Skulpturen, Bilder sind selten Konzeptkunstwerke, aber egal, ob das jetzt so eine 2D, 3D oder 4D-Produktion ist sozusagen im Sinne von Musik und Bild. Ich glaube, man braucht einen Weg da rein. Und dieser Weg da rein, der muss über den Bauch kommen, ist mein Gefühl. Das muss mich ansprechen, also wenn man jetzt Bauch und Kopf voneinander trennen will. Ich meinte gar nicht den Kopf-Kopf mit Headroom, sondern ich meinte die Träume und die Gedanken, die Gefühle, die sind ja im Kopf auch. Also das Gehirn macht die ja auch. Die kommen aus dem Bauch und die sind verbunden mit Darm und Gehirn natürlich. Aber ich glaube, es ist auch wichtig, dass mich irgendwas fasziniert. Ich muss eine Offenheit mitbringen, aber irgendwas muss mich faszinieren an einem Werk, damit ich es zu mir sprechen lasse. Damit ich Interesse habe, an der Oberfläche zu kratzen und dann zu merken, so, oh wow, das geht ja viel tiefer, als ich dachte. Und das, finde ich, macht einen großen Zauber aus, wenn so ein Werk mich schon im ersten Moment, lieber auf den ersten Blick sozusagen, verursacht und ich dann noch die Möglichkeit habe, da sehr tief einzusteigen und zu merken, so, oh wow, da sind ja noch ganz viele Möglichkeiten, was da noch alles dabei ist. Jetzt sehe ich in die Tiefe und verstehe gar nicht mehr, ob ich auf dem richtigen Weg bin oder was noch alles da drin ist und sowas. Und das finde ich das Tolle, wenn die Kunst so eine Unsicherheit in sich trägt oder eine Unsicherheit ist vielleicht das Falsche, aber eine Unschärfe, mit der ich mich selbst reinbringen kann.
0: Auf jeden Fall, auf jeden Fall. Das ist auch der poetische Anteil wahrscheinlich, oder? So diese Andeuten, aber ohne was ganz spezifisch oder ganz starres sagen und dann, ja, vielleicht soll man nicht, ja, kein, ja, wer weiß. Es gibt auch Statement natürlich, Künstler, die doch das ganz interessant fanden. Aber ja, ich bin viel, ich glaube, jetzt in diese Idee, dass er nichts sagen fast oder nichts und alles sagen, weil eben jeder hat vielleicht einen Platz dann in diesem ja, luftige auch Arbeit, die man dann präsentiert, in welcher Form auch immer.
1: Das finde ich eine schöne Überleitung zum nächsten Thema, auf das ich kommen wollte. Das ist nämlich das Thema der Schwelle. Also wie kann man das herstellen, dass, wie soll ich sagen, freie Szeneproduktion, dass Musiktheater und Oper, gerade Oper, hat sie ja vorhin am Anfang schon gesagt, Oper ist oft mit solchen hohen Eintrittsschwellen verbunden. Ob das jetzt Geld ist für eine Karte oder das Gefühl, dass man sich in der Oper blamiert, wenn ich mit der falschen Kleidung versuche, ins Theater zu gehen und solche Dinge verbunden. Und ich kenne das von vielen Menschen, die ich mir so aus dem sozusagen Popmusikkontext kenne, dass viele Menschen Berührungsängste mit dem Theater haben, egal was da gerade im Theater läuft, ob das Tanz oder Performance oder Musiktheater oder irgendwas ist. Und was, ich weiß nicht, ich will jetzt nicht dich auf den Punkt bringen lassen, wie man es machen muss, aber fällt dir dazu was ein, wie man an diesen Schwellen arbeiten kann, um die Einstiegshürde niedriger zu machen, anderen Menschen noch das Theater zu ermöglichen?
0: Also schon natürlich muss man also sich fragen, wo möchte ich das, was ich gerade mache, präsentieren? Durch welche Kanäle, wenn das nicht live zum Beispiel ist? Oder wenn live, dann wo? Also das genau den Kontext ist auch, ich glaube, entscheidend. Und dann ist dann natürlich direkt ein Teil der Antwort, ne? Also im Sinne der Zugang zum Beispiel. Aber dann ist natürlich auch die Frage von Zielgruppe, also zu wem, ne, möchte ich ja, mich auch auseinandersetzen oder so, mit wem möchte ich diese Brücke vielleicht auch oder diese Dialog.
1: Mein Gefühl ist, dass wir oft in der freien Szene die Zielgruppe so definieren, anhand von dem, was wir glauben, an Zielgruppe auch erreichen zu können. Ich glaube, es gibt viele Produktionen, wo man denkt, man würde gerne eigentlich schreiben alle, aber man weiß, alle kommen sowieso nicht, weil es gibt so viele Leute, von denen ich gar nicht weiß, wo ich die jetzt ansprechen müsste und wie, damit die sich ins Theater trauen. Also konzipiere ich mein Stück gar nicht für die Menschen, die gar nicht in der Lage sind, ins Theater zu kommen, aus verschiedenen Gründen. Für mich ist mein Lieblingsbeispiel ist immer der Einzelhandel, die ja Arbeitszeiten haben, entweder eine Frühschicht und dann müssen sie morgens früh aufstehen, sind vielleicht abends gar nicht mehr, haben gar keinen Bock mehr auf Theater. Natürlich gibt es da Leute, die aber auch voll Bock auf Theater haben. Ja. Aber manche Leute haben dann die normale Schicht bis 20 Uhr, weil einfach der Laden bis 20 Uhr auf hat und dann muss man den noch schließen. Und dann hat das Theater längst angefangen. Das ist dann einfach ein Fakt, das passiert. Und dann gibt es nur bestimmte Tage, an denen man ins Theater kann. Und in der freien Szene sind die Produktionen ja nur ein oder zwei Wochenenden häufig. Und wenn ich genau an den Tagen nicht kann, aus zeitlichen oder emotionalen Gründen oder was weiß ich was, dann ist das Stück vorbei. Und da ist einfach nochmal so eine andere Frage, wie kann man das machen? Oder wen möchte man erreichen und wie kann man die erreichen?
0: Und auch muss dann unbedingt ein Ort wie Theater, vielleicht ist dann ein Spaziergang die beste Form Theater, weil man sich vorstellen kann, um eben mehrere Menschen auch oder andere Menschen, nicht mehrere Menschen, sondern vielleicht einfach Menschen, die normalerweise nicht zum Theater vielleicht jetzt direkt als Idee jetzt oder als Gewohnheit oder weiß es nicht. Es gibt auch natürlich und das ist auch okay, aber vielleicht ein Spaziergang Weil das ist fantastisch und das passiert auch mehr. Ich habe wirklich tolle, tolle, tolle Erfahrungen gehabt im Stadtraum oder auch nicht im Stadt, aber sondern im Naturraum. Und gerade vorgestern eigentlich, da möchte ich wirklich darüber erzählen. Ich war da Besucherin, also ich habe nicht mitgemacht, sondern wirklich habe ich das miterlebt. Das war so schön, trotz der Hitze in Berlin. Ich habe Spreeklänge erlebt und das war dem Spree entlang tatsächlich ein Spaziergang mit verschiedenen Stationen. Und klar, also thematisch war tatsächlich Ökologie, Multispezie und all diese Themen tatsächlich waren sehr im Fokus. Und eben meine Wahrnehmung war, dass diese Art, diese Formate auch extrem extrem gut auch tun, eben auch für die Menschen, die tendenziell zum Theater immer gerne gehen und gegangen sind. Also es ist so, so schön und so wichtig, dass wir zu solchen Formaten auch immer wieder zurückkehren, weil das ist in der Tat in der Geschichte vielleicht sind auch eben die erste Form des Theaters, ne? Diese Art Prozessionen oder ja. Und dann plötzlich sind die genau richtige, auch eben in der Hitze Berlins. Das war so schön. Diese Überraschungen auch und diese Fiction Reality, immer wieder diese laminale so Situation, wo man wirklich nicht versteht bis zum Ende. Ist das gewollt? Ist das eine Vision? Ist das, wo bin ich jetzt? Ah,
1: War
0: okay.
1: das so eine ganz kleine Gruppe oder wie war das? Ich sehe, dass der Einlass ist alle Viertelstunde gewesen.
0: Ja, in der Tat, es war super, super zugänglich, auch in diesem Sinne, weil also man könnte da auch eine Weile bleiben, die ganze 5 Kilometer Ballade quasi machen oder auch nicht, je nachdem, wie man will. Na, es tatsächlich war, ich glaube, Teil, also ich möchte jetzt nicht was Falsches sagen, aber ich glaube, es war eine Initiative, auch in Verbindung mit Akademie der Künste, also.
1: Genau, ja.
0: Die haben eine zweitägige Konferenz und auch Performance organisiert und viel davon war auch aber im Stadtraum organisiert. Und das ist zum Beispiel eine sehr, sehr, sehr wichtige, wichtige Konzeption auch von ja, Theater machen oder im Allgemeinen Kultur mit teilen und verteilen und miterleben, also zum Beispiel, aber dann eben auch Zentren, ne? Also Kulturzentren oder Schule oder manchmal sogar Laden, also die Shops. Also manchmal sind nicht nur Buchladen, das auch, aber jetzt auch wirklich Magazins oder man kann wirklich ganz groß in der Breite denken, ne? Wo möchte ich dieses Projekt präsentieren und warum macht es so wichtig, dass ich genau dort das präsentieren? Oder ja, also
1: Und
0: es ist.
1: sofort sind wir wieder bei der Möglichkeit, also bei der Frage nach der Zugänglichkeit. Wenn ich jetzt ein großes Geschäft habe, in dem ich mein Theaterstück mache, wer darf da überhaupt rein? Können da alle mit rein? Wollen da alle mit rein? Und wenn das ein Buchladen ist, wer traut sich in den Buchladen? Und wenn es draußen ist, wo gibt es denn Möglichkeiten überhaupt, jetzt bei diesem Wetter fragt man sich sofort, wo gibt es denn Möglichkeiten, auf den Beginn zu warten, ohne dass man in der Sonne brät? Und das sind ja sofort wieder sehr politische Fragen, finde ich, für den
0: Ja,
1: Stadtraum.
0: und das ist natürlich komplex. Und es gibt, ich glaube, auch Menschen, die wirklich sich spezialisiert auch haben in dieser Vermittlung, in diesem Aspekt auch. Es gibt natürlich Strategien. Und ist aber, ich glaube, die Motivation vor allem sehr wichtig. Und auch, man muss vielleicht sich fragen, okay, nehme ich mir den Risiko? Warum? Also habe ich tatsächlich so eine große Motivation? Oder gibt es? Oder mache ich einfach so, weil es ist auch einfach cool, dass wir. Nee, also meistens sind tatsächlich dann so Menschen dahinter, die unglaublich stark glauben, dass es sowas auch geht und sowas gehen kann. Ich muss ich sagen, also ich selber als Besucherin, ich dachte, aber das wird jetzt eine Katastrophe sein, weil es ist unfassbar heiß. Ich bin müde und jetzt 5 Kilometer Spree entlang, der auch stinkt, mein Gott. Nein, aber doch, es war fantastisch. Und ich sage dir, Kai, diese Struggle war auch es. Es war so, als es, ob die Menschen, die das organisiert haben, direkt auch eine dramaturgische Funktion, diese Hitze dann doch. Oder es war tatsächlich so, wir waren relativ viele, viele Menschen sind tatsächlich da geblieben. Und dann, ja, mit den Schwierigkeiten der Moment, aber hatten wir auch einen Moment der Vision, wirklich. Also, es war so leicht manchmal, was wir da auch gesehen und gespürt haben und gehört haben. Wir waren immer wieder alle gut, wirklich immer so ganz offen und ganz, weil eben wir waren so am, ich glaube, am Schwitzen und am, dass wir sowieso in eine neue Dimension waren. Und dann natürlich haben jetzt auch ganz praktisch, also sich Mühe gegeben, um eben Wasser zum Beispiel immer wieder so oder gefragt, alles geht. Also die waren da, diese Organisation, die dahinter stand, die waren wirklich da und sehr sympathisch. Und manchmal, es ist auch in diese Begegnung, in diese menschliche, I take care of you, so als Botschaft, dass es quasi viele, viele, viele Kanäle sich öffnen in diesem. Und dann alles wird menschlicherweise zugänglich gemacht. Also deswegen vielleicht out of the structures und vielleicht viel Risiken und viel mehr Wert auf genau, was wir, die Menschen, ineinander im Tun mit der Natur und mit der gerade Klimakrise zum Beispiel auch immer noch trotz allem machen können. Das ist, ich glaube, sehr, sehr wichtig. Ja.
1: Ja, das glaube ich auch. Und ich glaube, was du beschreibst, ist für mich auch ein unglaublich dichter, unglaublich gut gemachter Weg, um die Barriere möglichst niedrig zu halten. Dass alle Menschen sich gesehen fühlen, alle Menschen sich gemeint fühlen und eingeladen fühlen, an diesem Stück teilzunehmen. Und auch in ihrer Sorge, halte ich das überhaupt durch? Ist das irgendwie nicht zu so anstrengend? Wo kriege ich denn jetzt Wasser her? Muss ich jetzt da hinten zum Kiosk laufen, verpasst den Anschluss? Das finde ich schon. In Berlin sagt man nicht Kiosk, ne, sagt man Späti. Aber und das finde ich schon sehr, sehr spannend. So, ich sehe, dass die Konferenz Time to Listen, Multispecies Creativity in Music and Sound heißt. Hast du von Multispecies was mitbekommen?
0: Total. Also gerade das ist eben Thema auch für meine Recherche jetzt wirklich. Deswegen, ich bin da hingegangen mit volle auch, also ich brenne wirklich für diese Themen.

0: viele, viele, viele Kanäle sich öffnen in diesem. Und dann alles wird menschlicherweise zugänglich gemacht. Also deswegen vielleicht out of the structures und vielleicht viel Risiken und viel mehr Wert auf genau, was wir die Menschen ineinander im Tune mit der Natur und mit der geradigen Klimakrise zum Beispiel auch immer noch trotz allem machen können. Das ist, ich glaube, sehr, sehr wichtig. Ja.
1: Ja, das glaube ich auch. Und ich glaube, was du beschreibst, ist für mich auch ein unglaublich dichter, unglaublich gut gemachter Weg, um die Barriere möglichst niedrig zu halten. Dass alle Menschen sich gesehen fühlen, alle Menschen sich gemeint fühlen und eingeladen fühlen, an diesem Stück teilzunehmen. Und auch in ihrer Sorge, halte ich das überhaupt durch? Ist das irgendwie nicht zu so anstrengend? Wo kriege ich denn jetzt Wasser her? Muss ich jetzt da hinten zum Kiosk laufen? Verpasst den Anschluss? Das finde ich schon. In Berlin sagt man nicht Kiosk, ne, sagt man Späti. Aber und das finde ich schon sehr, sehr spannend. So, ich sehe, dass die Konferenz Time to Listen, Multispecies Creativity in Music and Sound heißt. Hast du von Multispecies was mitbekommen?
0: Total. Also gerade das ist eben Thema auch für meine Recherche jetzt wirklich. Deswegen ich bin da hingegangen mit volle auch. Also ich brenne wirklich für diese Themen. Eben weil no future, ne? Also zurück zu den Beraten zu gehen. Und ja, Multispecies, also da auf jeden Fall. Also ich meine, Spree, es ist schon also bietet schon eine unglaubliche Vielfalt an. Ja, Wesen, die da tatsächlich leben und mitspielen, natürlich, weil die spielen wirklich mit. Also natürlich Vögel, alle Arten, aber auch Insekten natürlich. Und dann der Staat, klar, also Berlin, halt Ambulanzen, Streitereien, Pop oder Hardcore-Musik, die noch auf das weitergeht. Und dann noch Industrie und dann Menschen, die im Garten kleine Feste machen, weil eben 5 Kilometer Ballade, also man kann wirklich durch das Spree auch verschiedene, auch das Ökosystem, also ganz, ganz breites Ökosystem, also wirklich durchqueren. Und das war in diesem Sinne sehr, sehr, sehr interessant, all diese kleine, fragile MitspielerInnen zu merken. Und hat wirklich, ich glaube, funktioniert auch eben diese Kombination von ja, diskursive Formate, wie zum Beispiel Konferenz. Und da ist natürlich die Blase ganz klein. Also da schafft man, ich glaube, die Akademie wirklich noch nicht irgendwie anders zu ticken. Also wir waren eine kleine, trotzdem Bubble und von Menschen, die mehr oder weniger auch eine akademische oder künstlerische Interkurse haben und klar, das war so, aber auch eine andere Anteil dann, also wo wirklich man komplett draußen gibt und dann sich quasi wirklich sich vermischt mit den Sachen und auch nicht unbedingt mit den schönen Sachen im Sinne der bequemste Sache oder der ja, strukturierte Sache, sondern wirklich diese Risiko irgendwie auch sucht, wirklich
1: Ja.
0: aktiv.
1: Ja, spannend klingt das. Lass uns mal bei den Multispecies bleiben und von Multispecies zu Puccini hinüberwandern.
0: Das stimmt, it's a second,
1: Ich weiß nicht, wie viel Zeit du hast. Du musst ja gleich zum Konzert, ne? Ich weiß nicht, bis wann du mir hier noch
0: aber
1: erhalten
0: das ist,
1: bleibst, aber
0: ja, es ist,
1: du hattest gesagt, glaube ich, 19:30 Uhr müsstest du so langsam weg, ne?
0: das
1: Ich habe
0: stimmt,
1: für die letzte
0: es
1: halbe
0: ist,
1: Stunde ein bisschen Musik vorbereitet und dann kann ich da noch weitermachen. Insofern, wann immer du los musst, musst du mir Bescheid sagen. Ich bin sehr dankbar, dass du da bist. Vittoria Quartararo in Radio Oracle heute Abend auf 674 FM. Ja, lass uns doch ein bisschen über Schmetterlied sprechen. Schmetterlied ist die Produktion, die ich Kainigemann mit dem Ensemble I Transiti, mit Vittoria Quartararo und Yoshiki Matsumura zusammen am 17. Juli in der Tenri japanisch-deutschen Kulturwerkstatt in der Südstadt in Köln zeigen werde.
0: genau. Und da direkt ist eben, also müssen wir direkt sprechen, wie wir quasi zu diese ja, Assoziationen und auch schnelle Assoziationen gegangen sind, weil eben Puccini haben wir vor allem als Haupt sozusagen Ja.

0: Material oder so. Oder ja, Madama Butterfly tatsächlich, diese große, große, große Oper. Auch weil eben wir aus den transkulturellen Aspekten und Problematiken so interessant fanden. Eben mit Yoshiki, also wollten wir diese Oper nochmal durchlesen und vielleicht auch ja, ja, Aspekte, die wirklich am meistens lustig auch Yoshi fand. Wie zum Beispiel die Geschichte von der Oper auch erzählt und ja, elaboriert wurde. Ja, und diese Figur von Cho-Cho-San, von dieser Frau, von dieser Butterfly, genau. Und dann haben wir wirklich viel spekuliert und viel recherchiert über diese auch kulturelle Aneigungen und aber auch eben auf eine leichte auch Aspekte haben wir uns fokussiert. Also wollten wir nicht zu viel, wie soll man sagen, nur sozusagen eine kritische und ja, ganz, ganz auch destruktive Reflexion oder ja, sondern wollten wir diese spielerische, ironische auch Aspekte irgendwie also weiterentwickeln. Und dann haben wir uns gedacht, dass es tatsächlich wir viel mehr auf den Butterfly-Figur und viel weniger auf der viel weniger auf der japanische Frau quasi uns fokussieren wollten. Und es ist für uns dann tatsächlich diese Welt der Butterfly, der Maus und der Insekten, also tatsächlich im Mittelpunkt dann gegangen. Und dann, genau, haben wir sehr viel Spaß gehabt, bis jetzt wirklich ganz, ganz viel recherchiert, auch in wissenschaftliche Naturkunde und so. Wir wollten sehr viele Artikel lesen, sehr viel mit eben sogar die wissenschaftlichen Namen oder die Eigenschaften von jeder diese Butterfly-Sorte. Und ja, es ist eben diese Aspekte der Tiere, ne? Der Tierwelt, der Natur. Es ist da, wo eben gerade jetzt auch unsere Fokus bleibt. Und das natürlich aber elaboriert von Menschen
1: Und
0: wie wir.
1: vor allem, was bedeutet das musikalisch? Das ist ja die große Frage.
0: Genau, es ist genau das Richtige. Ja, das haben wir
1: Wie
0: auch.
1: klingt der Butterfly auf dem Klavier oder auf der Posaune? Und
0: Ganz genau, ganz genau. Und eben ist dann eine Art Imitation überhaupt interessant oder sollen wir trotzdem welche Regard nehmen wir, welche Perspektive? Wer guckt jetzt die Insekten oder sind die Insekten, die uns gucken und hören und eben diese Aspekte der Reciprocity auch, das war für uns interessant. Aber Puccini bleibt trotzdem, also sehr, sehr präsent. Also das wollte ich sagen. Also es ist nur, dass diese Butterfly sozusagen Aspekt eine komplett andere Metamorphose genommen genau hat. Aber ansonsten ist, ich glaube, viel Puccini noch zu erkennen und du wirst sicherlich den Puccini zerstören und komplett anders dann mit deinem Synthesizer und deinem magischen Touch und technologischen Kenntnisse ja natürlich noch weiter verwandeln, aber
1: ich werde mich bemühen,
0: musikalisch.
1: den Puccini mit, wie soll ich sagen, mit Respekt zu zerstören.
0: Sehr wichtig. Sehr gut.
1: Respektvolle Zerstörung,
0: Nein,
1: das finde ich gut.
0: der Respekt der Zerstörung, das ist auch wichtig, ja. Nee, aber natürlich sind immer wieder einige auch ganz persönliche sozusagen Reflexionen da, ja? Weil wir arbeiten auch oft so, wir versuchen schon diese ich, du, wir Perspektive zusammenzuhalten, zu flechten. Von daher, es wird wirklich eine große Collage von verschiedenen Perspektiven und
1: Ja, und ich
0: verschiedenen.
1: glaube, man kann auch mal das benennen, dass viel von der Musik, die da entstehen wird, dass die nach Vorbereitung improvisiert sein wird.
0: Ja, aber auch.
1: viel in der Zusammenarbeit, genau, viel auch nicht, aber es gibt schon Aspekte, die dann, wo Dinge aufeinander losgelassen werden, könnte man vielleicht sagen, die sich zum ersten Mal begegnen. Und ich finde das ganz wichtig, im Sinne von dem Butterfly-Effekt vielleicht, der viel zitierte und klischeetierte vielleicht kleine Flattern des Schmetterlings, was dann einen Sturm hervorruft. Aber ich glaube, das ist ein ganz wichtiger Aspekt, dass wir in diesem Stück, in der Planung zumindest, der Klarheit und dieser Geschriebenheit sozusagen, der Libretto, was in Stein gemeißelt ist, und dieser Hochkultur, wo Maestro darf es dirigieren und jemand anders hat es geschrieben und sowas, eine Form des Moments, des entstehenden Moments, des Komponieren in der Zeit, in dem direkten Moment entgegensetzen. Und ich glaube, das ist ein ganz wichtiger Aspekt, wenn ich das so interpretieren und ergänzen kann.
0: Ja, total. Vielen Dank für deine sehr wichtige Ergänzung, auf jeden Fall. Es wird so, aber es wird auch oft komponierte Lieder, zum Beispiel von Schumann, die wir Posaune und am Klavier, die Dichterliebe, einige Nummern werden auch auftauchen. Das heißt, ja, es wird interessant. Und auch Apergis wird, also George Apergis wird auch tatsächlich gespielt. Das heißt, immer wieder sind da Interpreter, aber nicht nur, weil dann genau entstehen auch Momente der Spontanität oder der selbstkomponierte Musik. Und genau insofern ist für uns Musiktheater auch zu verstehen. Also so verstehen wir uns auch Musiktheater, ein sehr breites Feld, wo komponierte, neu komponierte, alte Stücke, neue Stücke, Texte, Bewegungen, Originaltexte, Gedichte etc. zusammenkommen und eine neue dann Bild tatsächlich schaffen. Ja. Und Luft, die Luft.
1: Wir haben viel drüber gesprochen und wir proben jetzt in den nächsten 2 Wochen dafür. Insofern kann ich auch einfach frei sagen, dass ich das auch noch alles nicht gehört habe und ich mich sehr darauf freue. Und wenn ihr, die ihr das gerade hört, hier in Köln und Umgebung, flexibel seid am 17.07., das ist der Freitag, der 17.07., um 19.30 Uhr, dann kommt in den Tenri, in die Tenri japanisch-deutsche Kulturwerkstatt am Kartäuser Wall in der Südstadt in Köln. Tenri, T-E-N-R-I, für den Eintritt von 10 Euro das Stück Schmetterlied von Ensemble Les Transités zu erleben. Wir würden uns freuen, wenn ihr kommt.
0: Auf jeden Fall, danke. Ja.
1: Und ich glaube, das ist ein guter Moment, um jetzt uns zu verabschieden. Falls du nicht noch was sagen, doch eine Sache möchte ich dich noch fragen, das ist mir ganz wichtig. Wir haben mit Paradiser Productions, Radio Oracle ist ja eine Sendung von Paradiser Productions, mit Paradiser Productions haben wir im letzten Jahr eine Produktion gemacht, die heißt Love Your Darlings. Und in Love Your Darlings geht es darum, dass wir der Ansicht sind, dass in jedem Theaterstück ein ganz besonderer Moment steckt. Und dieser Moment ist nicht für dich und für mich der gleiche, sondern in jedem Theaterstück findest du einen Moment, der dich ganz besonders berührt. Und wir haben diese Darling-Momente von verschiedenen Menschen zusammengesammelt und zusammengetragen. Und ich würde dich gerne fragen, kannst du dich an einen Darling-Moment erinnern in einem beliebigen Theaterstück? Das kann ein Stück sein, was du selber, an dem du selber beteiligt warst, ob das jetzt das Mozart-Stück war, in dem du selbst gesungen hast, oder ein anderes Stück, was du selbst gemacht hast, oder ein Stück, was du gesehen hast, wo du vielleicht auch dachtest, und das ist das Schöne an diesem Darling-Gedanken, dass das Stück selber vielleicht dir gar nicht gefallen haben muss, aber dass man in jedem Stück, egal wie gut oder schlecht das gesamte Stück ist, man diesen einen Moment findet, der wirklich besonders ist. Und ich würde dich gerne fragen, vielleicht fällt dir was ein, was ist ein...
0: Aber es ist okay, wenn das kein Theaterstück war, sondern eine Dokumentarfilm, weil es gerade, mir fällt so spontan
1: auf. Ja, wenn das so spontan ist, ist es richtig, auf jeden Fall.
0: Ja. Also tatsächlich über Ingeborg Bachmann, eine fantastische Dokumentarfilm, ich glaube, es läuft noch. Und Ingeborg Bachmann ist da und wird auch quasi interviewt. Und dieser Mann stellt die Frage, ja, es gibt eine Kritik gegen Männer und wieso und was haben sie gegen Männer oder so. Und Ingeborg Bachmann hat eine fantastische Lächeln und sagt aber, ja, Männer sind krank, wissen Sie das nicht? Und sie lacht und sie bleibt mit dieser, sie antwortet nicht, sie spürt, sie muss nicht antworten, sie muss nicht eine ja, Verteidigung ihre Position jetzt auch abliefern. Sie hat schon alles geschrieben und alles geschafft und ihr Leben spricht auch davon, aber sie bleibt lachend und guckt diesen Mann und sagt, ja, es ist so. Und ich fand diese Momente so tief beruhigend und so, so wichtig. Ich habe eine große Emotion in mir behalten. Und das für mich war eigentlich ein Best of Theater vielleicht, weil eben das war auch sehr theatralisch, wie sie das gemacht hat. Aber gleichzeitig war es so ehrlich und so embodied und so, ja, so powerful. Deswegen, das
1: Sehr
0: ist
1: schön.
0: meine.
1: Vielen Dank. Das ist ein richtig schöner Darling-Moment, den ich wirklich gut nachvollziehen kann auch. Und schade, dass es den noch nicht gab, als wir letztes Jahr das Stück gemacht haben. Der wäre bestimmt auch noch mit in das Stück reingekommen.
0: Nächstes
1: Sehr
0: Mal.
1: schön. Viktoria, ich danke dir herzlich, dass du dabei warst.
0: Danke
1: Und
0: dir, Kai.
1: will dich gar nicht
0: Danke
1: rauswerfen,
0: auch.
1: sondern will dir nur in Ruhe Zeit geben, zu deinem Konzert zu kommen. Wo spielst du
0: Danke.
1: denn? Oder wo?
0: Nee,
1: Ach, du schaust nur. Okay.
0: ich spiele nicht. Ich schaue, ich
1: Ja.
0: höre einen fantastischen Pianisten, der heißt Grigori Sokolov. Ich glaube, es werden sehr viele Menschen auch heute da sein und deswegen ich beeile mich, weil ich
1: Okay,
0: muss
1: dann wünsche ich
0: spielen.
1: dir einen schönen Abend. Vielen Dank, dass du dabei warst.
0: Vielen Dank.
1: Und
0: Danke.
1: bis bald.
0: Bis ganz bald. Ciao.
1: Ciao, Vittoria.
0: Ciao.
1: So, ich mache hier weiter mit der letzten nicht ganz halben Stunde von Radio Oracle auf 674 FM und möchte erstmal ein bisschen Musik spielen von Hacke di Picciotto, damit ich einen Schluck zu trinken finde.

0: Das war das Stück Wiederbelebung von Hacke di Picciotto. Alexander Hacke von den Einstürzen Neubauten mit seiner Frau Daniele di Picciotto, die, solche Sachen muss ich mir mal aufschreiben, sonst habe ich den Namen vergessen, in einer anderen tollen Band vorher gespielt hat. Und die machen schon lange zusammen Musik, sehr fantastische Sachen, kann ich total empfehlen. Aber das ist eine andere Geschichte, die soll ein anderes Mal weiter erzählt werden. Ich habe jetzt erstmal ein paar Ankündigungen. Heute zu Gast bei Radio Oracle war Vittoria Quartararo. Vittoria könnt ihr erleben entweder über ihre Webseite vittoriaquartararo.com natürlich. Dort gibt es Termine und so weiter. Und ich werde selbst mit Vittoria und ihrem Partner Yoshiki Matsumura am 17.07., wie ich gerade erzählt habe, in der Tenri, japanisch-deutsche Kulturwerkstatt spielen mit dem Stück Schmetterlied. Es gibt ein paar Termine, auf die ich hinweisen möchte. Der nächste kommt schon am kommenden Sonntag. Am 5.7. gibt es in Kitev in Oberhausen ein Projekt, an dem ich sehr dankbar bin, dass ich da teilnehmen kann. Das heißt Neue Musiktheater-Szenarien. Und das ist eine Initiative von verschiedenen Institutionen aus dem Ruhrgebiet, dem Kitev in Oberhausen, dem Lokalharmonie, dem in Gelsenkirchen, was ist es in Gelsenkirchen, da bin ich nicht dabei, das weiß ich gerade nicht, und dem Makroskop in Mülheim an der Ruhr. Und da geht es darum, neue Ideen, neue Szenarien einfach zu entwickeln für das Thema Musiktheater. Und da kommen, es ist ein wahnsinniges Projekt, wo an 4 Wochenenden über diesen Sommer verteilt über 30 Personen zusammenkommen, die aus verschiedenen Kunstsparten kommen, die sozusagen aufeinander losgelassen werden, aufeinander treffen und sehr frei miteinander arbeiten können für ein ganzes Wochenende. Und am Ende des Wochenendes gibt es eine öffentliche Präsentation. Und die ist an diesem Sonntag um 18 Uhr im Museumsbahnsteig des Kitev im Bahnhof Oberhausen am 5.7. Neue Musiktheater-Szenarien in Oberhausen. Der nächste Termin ist das Schmetterlied von Ensemble Transiti am 17.07.26 im Tenri japanisch-deutschen Kulturwerkstatt. Am 29.08., denn das ist immer noch vor der nächsten Radio Oracle Sendung, 29. August spiele ich mit Damagement, mit Emily Welter im Literaturhaus Notbeck auf der Eröffnung der Ausstellung Echt Jetzt von Jutta Tonix und Jan-Christoph Tonix ein Live-Konzert. Da gibt es auch noch andere Sachen zu sehen, unter anderem die Band von Christiane Hagedorn und Soundinstallationen, die große Installation der Matruschkas, bin ich von Jutta Tonix und verschiedene andere Sachen. Das wird, glaube ich, eine sehr schöne Ausstellung, auf die ich mich sehr freue. Und die nächste Sendung von Radio Oracle gibt es am 31. August um 18 Uhr auf 674 FM. Dann zu Gast ist Marie Gavois von der Formation oder dem Duo Sister Loops. Und Sister Loops sind zwei Personen, die schwedische Wurzeln haben, Alexandra Nilsson und Marie Gavois, die gemeinsam im Moment ein Projekt bearbeiten, das sich Broken Cymbals nennt. Und bei Broken Cymbals verwenden sie kaputte Schlagzeugbecken in verschiedenen Räumen und bearbeiten die mit unterschiedlichen Techniken, ob geschlagen oder gestrichen oder mit eigentlich ungeeigneten Sachen wie Ketten und Besen und so weiter gespielt und machen aus diesen Sounds der Becken eine fantastische Noise, Drone, Industrial Musik, die über eine sehr lange Zeit an verschiedenen Orten in diesen Räumen stattfindet. Ich kann sehr empfehlen, auf die Webseite sisterloops.wordpress.com zu schauen. Da gibt es ein sehr gutes Video, was einem einen Eindruck gibt. Und in der nächsten Sendung werde ich mich mit Marie Gavois von Sister Loops ausführlich unterhalten können. Ich würde mich freuen, wenn ihr wieder einschaltet am 31.08. und werde jetzt den Rest der Sendung noch ein bisschen Musik spielen, die mir gefällt. Und ich hoffe, euch auch. Als nächstes kommt The Doll People von Sophia Isella.
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0: So, das war jetzt meine wirsche Musikauswahl mit eigenen Stücken und zuletzt von dem Every Single Time. Von dem wunderbaren Album Songs of a Lost World von The Cure, das Stück All I Ever Am. Davor lief von mir selbst das Stück Methane Lakes von meinem Album Climate and Violence, das im September auf CD erscheinen wird. Davor lief das Stück ohne Titel von der Band Damagement, von der ich ein Teil bin. Und davor, habe ich schon vergessen, da lief, glaube ich, ein schönes Stück. Ich habe es nicht aufgeschrieben, ich kann es jetzt nicht mehr nachgucken. Vielen Dank fürs Zuhören. Die letzte Minute dieser Sendung läuft, die ich jetzt noch fülle mit schöner Musik und nochmal dem Jingle von dieser schönen Sendung. 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

0: Ja, guten Tag. Dies ist, wenn ich richtig mitgezählt habe, Oja 24 und bei sommerlichen Temperaturen bin ich heute im Studio mit Jan Schlagenhauf, der auch schon ein sehr schönes Stück aufgelegt hat, einen tollen Titel mit so leichten Regentropfen in der Grotte. Sehr schön.
1: Ja,
0: Was war das?
1: Klangmalerei auf der E-Gitarre. Kaum zu erkennen, Shunsuke Oshio aus Osaka, war in Düsseldorf, als die Platte aufgenommen wurde, 2020. Hat sich jetzt, glaube ich, mehr so auf Bildhauerei verlegt und ist nach Amsterdam gezogen. Aber die Platte habe ich noch, gibt's aber nicht mehr.
0: Ja,
1: Eigenverlag, 200 Exemplare, glaube ich.
0: toller Titel, sehr schön. Und ist jetzt gespielt worden, glaube ich, zu Ehren von Kaisho Sano, oder? Dem Torschützen des 1-0 gegen Brasilien. Das läuft ja gerade, hat immer noch Bestand. Ja, erste Halbzeit ist vorbei. Also wir haben heute überhaupt keinen Plan, oder? Oder haben wir einen Plan?
1: Nein,
0: Nein, wir haben
1: es
0: keinen
1: gibt
0: Plan.
1: keinen Plan.
0: Nein.
1: Es gibt, aber du hast gesagt, wir spielen Musik.
0: Ah, wir spielen Musik.
1: Ja.
0: Das ist ein guter Plan und den sollten wir vielleicht weiterverfolgen und nicht einfach fallen lassen. Grundlos.
1: Wir können auch Dinge sagen, die man sonst nicht im Radio hört.
0: Was denkst du denn jetzt? Also, woran? Also, jetzt mal unter, also jetzt so mal off.
1: Ich knabber noch ein bisschen dran.
0: Na
1: Was spielst
0: gut.
1: du denn jetzt?
0: Ja, ich spiele jetzt, genau. Oh Baby, I'm Free spiele ich jetzt von Alice Chilton. Weil wir haben ja gesagt, wir wollen Free Jazz heute spielen.
1: Alle Sorten.
0: Ja, also wir haben den Titel eben von dir, den du gespielt hast, den haben wir neulich bei dir im Garten gehört, als es so ganz heiß war vor ein paar Tagen. Und etwas weiter zurückliegend noch im Kulturhof in Kalk kamen wir an einem Abend auf die exakt gleiche Idee, nämlich dort Alex Chilton aufzulegen. Und ja, das ist ja einer der führenden Free-Jazzer und das hört man auch. Und das ist ja hier schon im Titel, hört man das schon. Oh Baby, I'm free.
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0: Ja, das war zuerst jetzt Alex Chilton, Oh Baby I'm Free, und danach dann wirklich ein Free-Jazzer, nämlich Rick Colbeck. Rick Colbeck hat diese eine Platte aufgenommen, glaube ich, und war vielleicht nochmal als Sideman unterwegs, ist Trompeter, Engländer, und wir haben ihn zusammen gehört mit am Saxophon Mike Osborne, der ja in der englischen Jazzszene in den 60ern, frühen 70ern schon recht wichtig war. Und dazu haben wir eine fabelhafte Rhythmus-Sektion gehört, nämlich Jenny Clark. Das ist ein Franzose am Bass und ein Mensch, der sonst fast gar nichts aufgenommen hat, heißt Selwyn Lissack und stammt aus Südafrika. Ja, viele Südafrikaner sind ja damals nach England gegangen, um Free Jazz zu machen. Chris McGregor und so weiter und so fort, diese Leute. Und über Selwyn Lissack weiß ich nichts. Der ist vor 2 Jahren gestorben. Und der bringt hier das Tempo ganz wunderbar rein und macht das Free Jazz-Stück wirklich sehr unterhaltsam, finde ich. Die Platte vom Rick Colbeck Quartett heißt The Sun is Coming Up. Das könnte ein Hinweis sein, warum ich sie ausgesucht habe. Und der Titel heißt Aphrodite. Die Platte ist 1970 erschienen und bis heute dann nicht wieder veröffentlicht worden. Ja, wir bleiben, glaube ich, beim Jazz. Also du hast hier nach auch was sehr Apartes ausgesucht. Aber
1: Ja.
0: eher aus der skandinavischen Fraktion.
1: Ich glaube, dass was wir gleich hören, nur schwer ins gleiche Genre zu pressen ist. Wobei, glaube ich, damals, 1970, das wahrscheinlich relativ nah bei passiert ist. Also wahrscheinlich hat Rick Colbeck hoffentlich im gleichen Club wie Sven-Åke Johansen gespielt. Das weiß ich nicht, ob die sich kennengelernt haben, aber ich finde, während eben bei der Platte, die Jens gerade aufgelegt hat, noch relativ klar ist, dass man einen handwerklichen Ethos hat. Es gibt ein tonales Zentrum, ja, und man zeigt schon, was man kann, und es ist sehr ornettig, finde ich. Na,
0: Ja,
1: also man kann
0: sehr.
1: na, die Melodielinie, die eben von Trompete und Saxophon gehalten wird, mit einem sehr treibenden Rhythmus dahinter, wobei der Rhythmus, den fand ich echt fast noch interessanter als das, was das Ornette Coleman Quartett dann gemacht hat. Früher, sehr viel früher.
0: Viel früher, noch Ende der 50er schon, ja.
1: Das heißt, insofern war das eine interessante Weiterentwicklung, weil es eben dann in der Rhythmussektion vor allem passiert ist, aber eben auch in einem fantastischen Saxophon-Solo, was wir gerade gehört haben. Auch das, also alle Soli waren fantastisch. Wie gesagt, was wir jetzt hören, löst die Parameter eher noch viel, viel mehr auf. Das ist schwer noch als, naja, traditionellen Jazz zu bezeichnen, finde ich. Man hat zwar ab und zu noch so ein bisschen Genresachen, aber nur noch ganz wenig. Und für mein Dafürhalten ist das, was Sven-Åke Johansen da macht, fast schon so ein bisschen Vorlauf für das, was dann eben in Deutschland freie Musik wurde, wie man sie dann auch immer nennt. Also war ja meistens eine Fremdbeschreibung, ne? Also auch Kraut ist ja völliger Bullshit. Kommt ja von anderswoher. Ich weiß gar nicht, wie man in Deutschland damals freie Musik bezeichnet hat, die es ja in vielen Schattierungen gab, aber die finde ich auch, da um spezielle Menschen, viele von denen so vage Idole von mir, gibt es noch ganz viel zu recherchieren, die halt bestimmte Menschen in bestimmten Szenen passiert ist. Ne? Also es gab halt die Faustszene, es gab die Berliner Improv-Szene, es gab relativ viel, glaube ich, in irgendwelchen Landkommunen. Und Sven-Åke Johansson hat es halt, glaube ich, von Wuppertal nach Berlin geschafft, wo es dann eben aus der Brötzmann-Szene in eher so die Kippenberger SO36-Szene ging. Aber lass uns das ruhig mal hören. Ich finde, ich habe mich sehr gefreut, dass ich diese Platte gefunden habe. Es ist eine einseitig bespielte Platte von 1970 von der neuen nordischen Dorfmusik, glaube ich. Die hatte unterschiedliche Dorfmusiken. Das ist jetzt die nordische Dorfmusik, weil sie eben in Stockholm aufgenommen wurde. Spiel mal an.
0: Tun wir mal anspielen. Also wir machen das alles hier ja auch deswegen, oder wir können das alles deswegen machen, weil es ja heute keine Konkurrenz gibt. Ne? Deswegen dachten wir, jetzt können wir euch mal richtig quälen hier mit ganz schlimmen Friedens und so. Ne, ihr müsst ja zuhören, ihr könnt ja gar nicht weghören, weil es ja überhaupt keine Konkurrenz gibt.
1: Genau, oder? Das stimmt doch, oder?
0: Ja, den Kommentator ausmachen und oh yeah hören.
1: Ja, wie steht es bei Japan, Brasilien?
0: Ich weiß
1: nicht. Immer noch 1-0?
0: Wahrscheinlich. Möglicherweise. Jetzt, wir schalten nach Norwegen.

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0: Ja, Spitzenende, das Geläut der Seele, aus dem Norwegischen übertragen von Sven Aker Johansson ins Berlinerische oder... Oh, ich schalte dich dazu, ausnahmsweise, ich mache ausnahmsweise, aber nur. Also ich habe jetzt den Jan dazu geschaltet, der kann jetzt auch was sagen, hervorragend. Also das Geläut der Seele aus dem Norwegischen übertragen von Sven Aker Johansson ins Berlinerische und wo war er noch? Berlinerische und Wuppertalerische.
1: Also, er kam aus, genau. Ich weiß gar nicht wo, aus Schweden, aber Wuppertal und dann Berlin. Die meiste Zeit leider auch nicht mehr zugegen. Ich glaube, das wäre immer noch ein großer Spaß. Ich habe ihn auch nie live gesehen, aber ich muss auch nochmal auf Norbert Eisbrenner zu sprechen kommen. Ich habe gerade gesehen, dass auch in Köln das sehr verdiente Label Telemarkt sich um das Erbe der modernen nordischen Dorfmusik verdient gemacht hat. Es gibt auch Norbert Eisbrenner Soloplatten mittlerweile zu haben und die werde ich mir auf jeden Fall beschaffen. Interessant auch, dass eine Idee wohl hinter dieser Dorfmusik war, dass Leute, die mehr oder weniger Ahnung von Musik hatten oder auch gar keine, einfach mal mitspielen durften. Also das war dann eher so ein Kunstprojekt, glaube ich. Mhm. Aber das hat man auch deutlich gehört, dass man da auch außer Musikalisches offensichtlich.
0: Ah, da war Kunst drin.
1: Ja, da war auf jeden Fall Kunst drin.
0: Ja, war Kunst drin.
1: Aber wie gesagt, das sind so drei vage Idole, von denen wir leider keinen mehr persönlich kennenlernen dürfen. Werner Götz ist auch tot. Mhm. Der den Bass gespielt hat, Sven Aker Johansson am Schlagzeug und Norbert Eisbrenner unter anderem an der Gitarre.
0: Mhm. Und unter anderem Gitarre und er greift zum Cover. Er schaut nach.
1: Geige und auch Vocals.
0: Auf jeden Fall, die Typen sehen natürlich spitze aus, ne? Wie sie da am Geländer lehnen.
1: Breit.
0: Und das war halt noch ein ganz anderes Klima als heute, ne? muss man so sagen.
1: Das stimmt, das ist auf dem Wasser.
0: Gut. Ja,
1: Spitzenplatte.
0: Also, nach dieser sehr schönen, ins Geräuschcollagige gehenden Free Jazz Dorfimprovisation, bleiben wir in Skandinavien, das ist ja auch sehr schön. Da wird es ja auch immer schöner, das wird ja immer besser. Also ich habe jetzt so mit den Temperaturen und so, da zieht man besser nach Skandinavien um und braut da vielleicht auch belgisches Bier. Das müsste dann vielleicht gehen, so eine Zeit lang.
1: Es gibt eine sehr, sehr gute Bierauswahl in allen skandinavischen Ländern übrigens.
0: Aber sehr teuer, glaube ich. Sehr teuer.
1: Ja. Ja, ja. Also es ist nicht so teuer wie, also Schweden, das Bier kostet eine Dose 2,50 bis 3 Euro im Supermarkt. Mhm. Aber öffentlich trinken ist.
0: Ja, aber es ist doch für uns Billigbier, Bewohner, Billigbier-Landbewohner ist das doch furchtbar. Mhm. Nein, ich meine, anyway, brauchen wir nicht darüber zu reden. Genau, wir bleiben in Skandinavien und wir gehen von Norwegen nach Schweden und zu Martin Küchen. Würde ich den immer aussprechen.
1: Wir bleiben in Schweden.
0: Wir bleiben in Schweden. Mhm. Ah, okay, alles klar. Wir bleiben in Schweden und hören Martin Küchen mit Angels 9 und die Platte heißt Disappeared Behind the Sun. Nochmal der Hinweis, das könnte irgendwas mit der Auswahl zu tun haben und das Stück heißt irgendwas mit Death und Equality. Das wäre ja auch ein linkes Thema, ne? Mhm. Tod und Gleichheit. Jetzt. Hier.

0: Ja, Applaus. Nachdem Rhys Chatham so ein bisschen in den Streik getreten ist und nicht zum Ende gekommen ist, erzähl doch mal erstmal über das erste Stück was.
1: Ach so, Rhys Chatham, die Donnergötter, ich glaube von 87, auch so ein Punk-Erweckungserlebnis angeblich. Rhys Chatham ist von Peter Gordon wohl mit ins CBGBs geschleift worden und sah da, was er halt sehen konnte im CBGBs damals in mittleren 70ern. Ich glaube auch Ramones sind genannt worden und das war für ihn der Weg zur Gitarre. Und also am Anfang noch relativ improvisativ. Das jetzt gerade war, glaube ich, auch eher notiert, würde ich sagen. Und die Platte habe ich auch so 89, 90 gekauft als Cutout für 99 Cent bei WOM. Deswegen war die wahrscheinlich auch so ein bisschen mitgenommen schon. Ich habe die damals sehr häufig gehört und nicht gut behandelt.
0: Das tut mir da kamen so fiese Typen wie ich rein zu WOM und haben die herausgenommen, ein bisschen zerkratzt und dann war weitergegangen und haben ihren Blödsinn.

0: Ja, Applaus. Nachdem Rhys Chatham so ein bisschen in Streik getreten ist und nicht zum Ende gekommen ist, erzähl doch mal erstmal über das erste Stück was.
1: Ach so, Rhys Chatham, die Donnergötter, ich glaube von 87, auch so ein Punk-Erweckungserlebnis angeblich. Rhys Chatham ist von Peter Gordon wohl mit ins CBGBs geschleift worden und sah da, was er halt sehen konnte im CBGBs damals in mittleren 70ern. Ich glaube auch Ramones sind genannt worden und das war für ihn der Weg zur Gitarre. Und also am Anfang noch relativ improvisativ. Das jetzt gerade war, glaube ich, auch eher notiert, würde ich sagen. Und die Platte habe ich auch so 89, 90 gekauft als Cutout für 99 Cent bei WOM. Deswegen war die wahrscheinlich auch so ein bisschen mitgenommen schon. Ich habe die damals sehr häufig gehört und nicht gut behandelt.
0: Ja, da kamen so fiese Typen wie ich rein zu WOM und haben die herausgenommen, ein bisschen zerkratzt und dann war weitergegangen und haben ihren Blödsinn gekauft.
1: Scheiß WOM.
0: Ja, weiß nicht. Also ich war es nicht.
1: Ja, aber jedenfalls auch eine Sorte Jam, eine ganz andere Sorte Jam, als die wir sonst gehört hatten bislang. Was hast du jetzt als nächstes?
0: Ja, erstmal nochmal zu dem Stück von dir. Also ich habe da so mehrere Sachen gehört, Glenn Branca und wegen mir auch neu oder ähnliche Sachen. Und finde das eigentlich auch sehr schade, dass wir das nicht hier haben in ganzer Länge haben hören können.
1: Die ganzen 23 Minuten.
0: Ja, die ganzen 23 Minuten weggefadert. Genau, ich bin dann eingesprungen, auch mit Gitarre. Agitation Free, das ist die beste Platte von denen. Also die Studio-LPs kranken mehr oder weniger. Und das ist eine Aufnahme, glaube ich, auch vom WDR gemacht. Und hier, die Platte heißt At the Cliffs of the River Rhine. In Kölle halt, ne? Und wir haben gehört, Seite 1, Titel Nummer 1, Through the Moods, 23 Minuten, 28 Sekunden. Sehr schön, also eine tolle Hippie-Kommune hier, die in Köln gastiert hat. Und
1: Berliner, oder?
0: Ich glaube Berliner, ja, ja, genau. Und Tempo, also Tempo, Gitarre, alles, was ich mir so wünsche.
1: Ja, Agitation Free habe ich sehr viel später als Rhys Chatham entdeckt. Mhm. Ich glaube, dank eines Geschenks in Form einer Platte, was man immer machen kann. Man kann mir immer eine Platte schenken.
0: Ah.
1: Das klappt fast immer.
0: Okay, ich versuche das mal.
1: Das war vor 4 Jahren oder so. Und seitdem weiß ich, dass es diese Band gab. Weißt du, was aus der geworden ist? Hat sich das dann...
0: Agitation Free, die sind ja dann irgendwie Mitte der 70er nach 2 Studio-LPs oder sowas mit auch schon von der ersten zur zweiten LP völlig unterschiedlichen Besetzungen. Die wussten auch, glaube ich, gar nicht, wohin sie wollten, ob sie jetzt eher Rock machen wollten oder ob sie eher Keyboard-Sachen machen wollten, weil das gibt es ja auch. Ja, das sind so Kollektive, die halt im ständigen Wandel waren damals, glaube ich. Also, wie heißt diese bayerische Kommune, die so ganz toll ist? Habe ich auch mal hier gespielt. Da gibt es auch 2 Platten. Die eine ist sehr gut, die andere ist ganz komisch. Auch mit 2 völlig unterschiedlichen Besetzungen. Also das waren halt innerhalb von 1-2 Jahren. Nee. Das ist also eine kleinere Münchner Musik-Hippie-Kommune. Weiß ich jetzt nicht. War ich nicht drauf vorbereitet. Habe ich mir nicht aufgeschrieben.
1: Okay, nächste Wissensfrage.
0: Ja, nächste Wissensfrage, genau. Ja, also Agitation Free, auch ganz unterschiedliche Sachen, also auch teilweise von Stück zu Stück auf den LPs, sehr komisch, sehr heterogen. Und diese Live-Aufnahme, die dann halt mit der Gitarre mir entgegenkommt,

0: also sehr hymnisch, das Stück. Sehr, sehr hymnisch.
1: Sehr schön.
0: Du hast was aufliegen.
1: Ach, ich habe das aufliegen, genau. Moment. Auch ein Jam, allerdings von 2005, von drei jungen Amerikanern, damals jungen Amerikanern, Black Dice. Ich glaube, das war aber schon die vierte oder fünfte Platte. Die kamen immer mit einem Koffer und einer Gitarre und haben dann angefangen zu jammen. Fand ich attraktiv, passt, finde ich auch gut in dieses Freiform-Format heute Abend. Mal sehen, wie es wirkt.
0: Ja, das sehen wir dann, oder besser gesagt, wir hören das jetzt mal.

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0: Ja, wir haben gerade gehört, Model Home One Year heißt die LP und der Titel Fault Finder. Interessanter daran ist, dass das die erste LP ist, die ich auf Anraten von KI gekauft habe. Ist so. Gibt es nichts drum herum zu reden. Wir haben davor was nochmal gehört?
1: Die Band heißt Black Dice. Die sind, glaube ich, auch einzeln unterwegs. Den Namen kann ich jetzt aber nicht repetieren, tut mir leid. Ich habe den in Würzburg in einem Plattenladen gekauft und ich dachte, gehst mal in Würzburg in den Plattenladen und sprichst mal über brannten Schnüre, weil die kommen ja von da, Christian Schoppi, ne? Also habe den Plattenhändler versucht, warm zu quatschen. Der kannte die überhaupt nicht. Wahrscheinlich war im falschen Laden. H2O, also trotzdem okayer Laden. Ja, die Platte von Black Dice, die hing da an der Wand, weil die ein sehr, sehr schwieriges Cover hat. Das fanden die voll witzig.
0: Ja, fand ich auch schwierig.
1: Aber die haben das halt irgendwie jahrelang an der Wand hängen gehabt. Und dann meinte, was ist das für
0: Wollte
1: ein
0: keiner
1: Ding?
0: kaufen.
1: Wollte keiner kaufen, ne? Hab ich mal gekauft.
0: Kein Wunder.
1: Gekauft. Ja.
0: Ja, Black Dice nochmal vielleicht in die Pflicht nehmen. Ne? Vielleicht mal einen Leserbrief schreiben, mal sagen, liebe Black Dice, so nicht. Mach das mal vernünftig.
1: Also heute vor allem nicht mehr.
0: Ja, genau. Ja, gut. Lassen wir das. Also wir haben jetzt, glaube ich, 21:37 Uhr. Wie steht es eigentlich bei Brasilien, Japan? Ist das schon vorbei? Ich weiß es nicht. Ich gucke das mal, weil unser Trick heute ist ja, lange Stücke zu spielen. Ne? Dann müssen wir nicht so viel tun. Ne? Und bei der Hitze und so weiter. Ha, herrlich. Und jetzt komme ich nochmal zum Extrem Free Jazz
1: Oh,
0: zurück.
1: bitte.
0: Also wirklich totale Improvisation. Und zwar hören wir jetzt, glaube ich, die Grateful Dead von ihrer berühmten 77er Frühjahrstour im Osten. Und das ist ja die beliebteste, möglicherweise beliebteste Tour der Dead, bei mir auf jeden Fall. Und das berühmteste Konzert ist in Cornell am 8. Mai 77. Und da hören wir jetzt einfach mal was ganz Schönes. Ne, aber total improvisiertes, weil das machen die ja dann. Die machen ja dann immer Improvisationen und so weiter. Und
1: Die können das.
0: die können das. Vertraut uns.

0: Ja, erst die Grateful Dead in ihrer besten Besetzung aus dem Mai 77 mit Scarlet Begonias, was dann immer übergegangen ist in Fire on the Mountain. Und danach haben wir Albert Ayler gehört. Albert Ayler mit Light in Darkness von der Village Concerts 2. Eine sehr hässliche Platte auf Impuls, aber musikalisch absolute Bombe.
1: Ja, unbedingt empfehlenswert. Wir hatten es gerade von Free Jazz mit Kindern. Würde gehen mit dieser etwas naiven, zusammengestückelten Kirchenhymne. Also
0: Ich glaube,
1: er
0: er wollte
1: sollte
0: die Welt
1: versuchen.
0: retten. Er wollte die Welt retten.
1: Ja,
0: Unbedingt.
1: klar,
0: Ne?
1: aber.
0: Also das war das Mindeste. Und er hat es dann
1: Und
0: nicht geschafft und dann war es vorbei.
1: dann fängt man natürlich am besten bei den Kindern an.
0: Als Brotzmann, nicht als Eiler.
1: Ja.
0: Also,
1: Ja.
0: gute Nacht.
1: Gute Nacht.

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4: Hallo zusammen, herzlich willkommen beim Palma Centauri Podcast. The Dusty Ambassador habe ich ihn heute genannt. Ich habe in der letzten Zeit viel Musik gehört, die man unter Afrobeat zusammenfassen würde. Also Afro House, Afro Jazz und Afro Pop oder Afro Disco. Ich wollte diese neue Leidenschaft mal in einem Mixset verwirklichen und was jetzt folgt, sind einige Tracks, die ich wirklich lieb gewonnen habe. Das geht tatsächlich von Jazzig über elektronisch bis zu 80er angehauchten Disco-Klopfern aus den Kellern eines Musikclubs in Nairobi. Wir starten einfach mal, wer sich hier im Hintergrund schon aufwärmt, das ist Bosk featuring Kaleta mit dem Track More Heavy. Bosk kann ich euch wirklich sehr empfehlen, ein Musiker und DJ aus Boston, der afro-kubanische Musik nochmal neu aufnimmt und so ein bisschen elektronisch mit extra viel Stampf und Schmackes versieht. Er macht hier den Opener und wird auch den letzten Track spielen. Das ist Bosk, B-O-S-Q.

Bonnie Banane, Rapperin und Sängerin aus Paris mit ihrer neuen Single La Lune et le Soleil. Ihr hört die Mash It Up Radio Show hier auf 674 FM mit Laida Loca, Da Ferva und A-Lo. Wir haben euch heute jeder wieder einen kleinen Mix mitgebracht. Mit meinem geht's los und dabei habe ich mich diese Woche von einem kleinen Videoclip inspirieren lassen. Eine Mini-Doku von Thomas Röbers und Floris Leuwenberg über die Menschen in Baro in Guinea und wie ihr Alltag von Rhythmus geprägt ist. Oder wie man in der Malinke-Sprache sagt, Folie. No movement without rhythm heißt das Video. Denn jede Bewegung erzeugt gleichzeitig auch eine Art von Beat. Und das ist auch das Thema für meinen Mix. Rhythmen, die aus Alltagsgeräuschen entstehen. Organische Rhythmen, elektronische Rhythmen, Rhythmen verschiedener Sprachen. Mal laut, mal leise. Viel Spaß dabei.

Underwater District von Elijah Nang hier in der Mash It Up Radio Show auf 674 FM. Ich bin Alo und das war mein Mix für diese Woche. Weiter geht's mit Kollege Da Ferva. Der ist gerade im Heimaturlaub in Tübingen. Er hat uns aber ein brandneues Set dagelassen mit Musik vom französischen Produzenten King Dudu, Denge Denge Denge aus Peru und dem ghanaischen Sound Wizard Gafachi. Los geht's aber erstmal mit Picta und Blood of Your Shoulders.

0: hier in der Mash It Up Radio Show auf 674 FM. Das war Da Ferva mit seinem Mix für uns. Knapp eine Stunde haben wir noch und in der übernehmen Laida Loca und ich. Wir haben vor 7 Jahren mal ein Mixtape zusammen gemacht mit smoothen House-Sounds zum Autofahren. Rastplatzromantik haben wir den genannt. Und für unsere Verhältnisse haben wir damals ziemlich viele Klicks und Likes dafür bekommen. Also haben wir uns gedacht, ein zweiter Teil muss her. Und in den lassen wir euch jetzt schon mal reinhören. Rastplatzromantik Reloaded, Laida Loca und A-Lo, let's go.
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Rastplatzromantik Reloaded, der Soundtrack für die nächste Spritztour. La Ida Luca und A-Lo hier in der Mash It Up Radio Show auf 674 FM. Irgendwann demnächst werden wir den Mix auch veröffentlichen, also stay tuned. Und das war's auch gleich schon mit uns für diese Woche. Wir sagen Tschüss und haben noch einen letzten Tune für euch. Hier ist Sergei Nomad mit Sunset.